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1: Ich bin Felix Becker und das wird der Tag. Der Katholikentag in Würzburg geht heute zu Ende. Zum Abschluss stehen Reformen in der Kirche im Mittelpunkt. Zu den Diskussionsrunden werden auch Kirchenvertreter aus anderen Ländern erwartet. In einigen Fragen gibt es unterschiedliche Auffassungen zwischen deutschen Katholiken und dem Vatikan, etwa bei Segnungsfeiern für gleichgeschlechtliche Paare oder wiederverheiratete Geschiedene. In China laufen die Vorbereitungen für den Besuch von Russlands Präsident Putin. Er wird übermorgen für einen zweitägigen Aufenthalt erwartet.
2: Der russische Staatschef werde mit seinem chinesischen Kollegen Xi erörtern, wie die umfassende Partnerschaft und strategische Zusammenarbeit zwischen Moskau und Peking weiter gestärkt werden könne, erklärte der Kreml. Putins Reise erfolgt nur wenige Tage nach einem Staatsbesuch von US-Präsident Donald Trump in China. Putin war zuletzt im vergangenen Jahr in Peking gewesen. Ulrike Klein, Redaktion.
1: Die internationalen Filmfestspiele von Cannes werden heute mit weiteren Premieren fortgesetzt. Erwartet werden neue Filme international bekannter Regisseure sowie zahlreiche Stars auf dem roten Teppich. Im Wettbewerb um die Goldene Palme gelten mehrere europäische Produktionen als aussichtsreiche Kandidaten. Das Festival zählt zu den wichtigsten Treffen der internationalen Filmbranche und dauert noch bis Ende kommender Woche. In der zweiten Fußball-Bundesliga fällt heute die Entscheidung im Aufstiegs- und Abstiegskampf.
3: Am letzten Spieltag kämpfen mehrere Vereine noch um den direkten Aufstieg in die Bundesliga oder den Platz in der Relegation. Auch im Tabellenkeller ist die Lage weiter offen. Alle Begegnungen werden zeitgleich am Sonntagnachmittag angepfiffen. Polizei und Sicherheitsbehörden bereiten sich in mehreren Städten auf ein erhöhtes Zuschaueraufkommen vor. Timo Wiesner, Redaktion.
1: Die deutsche Eishockey-Nationalmannschaft trifft heute bei der Weltmeisterschaft in der Schweiz auf Lettland. Zum Auftakt musste das Team von Bundestrainer Kreis eine 1:3-Niederlage gegen Finnland hinnehmen. Die aktuellen Temperaturen in Berlin mit Herrn Alex und in Potsdam im holländischen Viertel 9 Grad. Heute wechseln sich Sonne und Wolken ab, die Schauerneigung ist gering, Temperaturen bis 19 Grad. Und die Aussichten, morgen meist wolkig und trocken, erst zum Abend hin kann es im äußersten Westen einige Schauer geben, Temperaturen bis 21 Grad.
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1: Ich bin Felix Becker. Zum palästinensischen Nakba-Gedenktag haben in Berlin rund 2000 Menschen demonstriert. Der Protestzug führte vom Oranienplatz in Kreuzberg bis zum Südstern in Neukölln. Nach Angaben der Polizei wurden 15 Menschen festgenommen, unter anderem wegen Angriffen auf Einsatzkräfte und des Verwendens verfassungsfeindlicher Kennzeichen. Die Demonstration wurde von rund 700 Polizeikräften begleitet und am Abend beendet. Brandenburg will Unternehmen bei öffentlichen Aufträgen künftig zur Tariftreue verpflichten. Damit soll Lohndumping verhindert werden. Arbeitsminister Wilke sagte, die geplante Regelung solle möglichst mit Berlin abgestimmt werden. Beide Länder seien wirtschaftlich eng miteinander verbunden. Ziel sei ein Gesetz, das tarifgebundene Unternehmen stärkt, ohne zusätzliche Bürokratie zu schaffen. Bulgarien hat zum ersten Mal den Eurovision Song Contest gewonnen. Sängerin Dara siegte in Wien mit dem Song Bangaranga deutlich vor Israel und Rumänien. Für Deutschland belegte Sarah Engels mit dem Lied Fire den 23. Platz. Die Teilnahme Israels war wegen des Gazakriegs umstritten. Spanien, Irland, Island, Slowenien und die Niederlande boykottierten den Wettbewerb. Nachdem in Modena ein Mann mit einem Auto in eine Gruppe von Menschen gefahren ist, haben die Behörden weitere Details bekannt gegeben.
2: Demnach ist unter den Schwerverletzten auch eine deutsche Touristin. Insgesamt gäbe es 8 Verletzte, 4 davon schwer, so der Bürgermeister der norditalienischen Stadt. Die Hintergründe des Vorfalls sind noch unklar. Der mutmaßliche Täter, ein etwa 30 Jahre alter Mann, wurde festgenommen. Medienberichten zufolge soll er sich zuletzt in psychiatrischer Behandlung befunden haben. Ulrike Klein, Redaktion.
1: In der Fußball-Bundesliga hat Union Berlin am letzten Spieltag 4:0 gegen Augsburg gewonnen. Damit beenden die Köpenicker die Saison auf Platz 11. St. Pauli und Heidenheim steigen in die zweite Bundesliga ab. Die weiteren Ergebnisse: Heidenheim-Mainz 0:2, St. Pauli-Wolfsburg 1:3, Leverkusen-Hamburg 1:1, Bayern-München-Köln 5:1, Mönchengladbach-Hoffenheim 4:0, Frankfurt-Stuttgart 2:2, Freiburg-Leipzig 4:1 und Bremen-Dortmund 0:2. Die aktuellen Temperaturen in Berlin mit am Alex und in Potsdam im holländischen Viertel 5 Grad. Heute oft wolkig, es gibt aber auch freundliche Abschnitte, die Schauerneigung bleibt gering, Temperaturen bis 19 Grad. Die Aussichten morgen wolkig und trocken, erst am Abend kann es im äußersten Westen etwas schauern, Temperaturen bis 21 Grad.
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um halb. Ich bin Felix Becker. Zum Internationalen Tag gegen Homophobie wird am Deutschen Bundestag in Berlin die Regenbogenflagge gehisst. Bundestagspräsidentin Klöckner sagte, der 17. Mai stehe für den Kampf gegen Diskriminierung und für die Akzeptanz unterschiedlicher Lebensweisen. Am Ufer der Talsperre Spremberg in Kleindöbbern entsteht ein neues Piratenabenteuerland für Kinder und Familien. Geplant sind unter anderem ein großes Spielschiff zum Klettern, inklusive Schaukeln, Musikspielgeräte und ein Fitnessbereich für Erwachsene. Der neue Spielplatz soll möglichst noch bis Herbst eröffnet werden. Die geplante Verlängerung der U7 nach Heerstraße Nord in Berlin-Spandau wird weiter geprüft. Die Verkehrsverwaltung hat dafür eine neue Studie angekündigt. Zuvor war das Projekt gestoppt worden, weil die Kosten als zu hoch galten. Laut einer früheren Untersuchung könnte eine kürzere Variante der Strecke aber doch wirtschaftlich sein. Rund 40.000 Fahrgäste könnten davon profitieren. Energie Cottbus ist nach 12 Jahren zurück in der zweiten Fußball-Bundesliga. Durch ein 1:0 in Regensburg haben die Lausitzer den Aufstieg am letzten Spieltag perfekt gemacht. Brandenburgs Ministerpräsident Woidke gratulierte und versprach, dass die Landesregierung den Verein bei der Modernisierung des Stadions in den nächsten Monaten unterstützen wird. Die aktuellen Temperaturen in Berlin mit am Alex und in Potsdam im holländischen Viertel 5 Grad. Heute oft wolkig, es gibt aber auch freundliche Abschnitte. Die Schauerneigung bleibt gering, Temperaturen bis 19 Grad. Die Aussichten morgen wolkig und trocken. Erst am Abend kann es im äußersten Westen etwas schauern. Temperaturen bis 21 Grad.

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1: Ich bin Felix Becker. Zum palästinensischen Nakba-Gedenktag haben in Berlin rund 2000 Menschen demonstriert. Der Protestzug führte vom Oranienplatz in Kreuzberg bis zum Südstern in Neukölln. Nach Angaben der Polizei wurden 15 Menschen festgenommen, unter anderem wegen Angriffen auf Einsatzkräfte und des Verwendens verfassungsfeindlicher Kennzeichen. Die Demonstration wurde von rund 700 Polizeikräften begleitet und am Abend beendet. Brandenburg will Unternehmen bei öffentlichen Aufträgen künftig zur Tariftreue verpflichten. Damit soll Lohndumping verhindert werden. Arbeitsminister Wilke sagte, die geplante Regelung solle möglichst mit Berlin abgestimmt werden. Beide Länder seien wirtschaftlich eng miteinander verbunden. Ziel sei ein Gesetz, das tarifgebundene Unternehmen stärkt, ohne zusätzliche Bürokratie zu schaffen. Bulgarien hat zum ersten Mal den Eurovision Song Contest gewonnen. Sängerin Dara siegte in Wien mit dem Song Bangaranga deutlich vor Israel und Rumänien. Für Deutschland belegte Sarah Engels mit dem Lied Fire den 23. Platz. Die Teilnahme Israels war wegen des Gazakriegs umstritten. Spanien, Irland, Island, Slowenien und die Niederlande boykottierten den Wettbewerb. Nachdem in Modena ein Mann mit einem Auto in eine Gruppe von Menschen gefahren ist, haben die Behörden weitere Details bekannt gegeben.
2: Demnach ist unter den Schwerverletzten auch eine deutsche Touristin. Insgesamt gäbe es 8 Verletzte, 4 davon schwer, so der Bürgermeister der norditalienischen Stadt. Die Hintergründe des Vorfalls sind noch unklar. Der mutmaßliche Täter, ein etwa 30 Jahre alter Mann, wurde festgenommen. Medienberichten zufolge soll er sich zuletzt in psychiatrischer Behandlung befunden haben. Ulrike Klein, Redaktion.
1: In der Fußball-Bundesliga hat Union Berlin am letzten Spieltag 4:0 gegen Augsburg gewonnen. Damit beenden die Köpenicker die Saison auf Platz 11. St. Pauli und Heidenheim steigen in die zweite Bundesliga ab. Die weiteren Ergebnisse: Heidenheim-Mainz 0:2, St. Pauli-Wolfsburg 1:3, Leverkusen-Hamburg 1:1, Bayern-München-Köln 5:1, Mönchengladbach-Hoffenheim 4:0, Frankfurt-Stuttgart 2:2, Freiburg-Leipzig 4:1 und Bremen-Dortmund 0:2. Die aktuellen Temperaturen in Berlin mit Herrn Alex und in Potsdam im holländischen Viertel 5 Grad. Heute oft wolkig, es gibt aber auch freundliche Abschnitte, die Schauerneigung bleibt gering, Temperaturen bis 19 Grad. Die Aussichten morgen wolkig und trocken, erst am Abend kann es im äußersten Westen etwas schauern, Temperaturen bis 21 Grad.
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Ein eifersüchtiger Kerl, singt da William Gallison. Und am Piano sitzt Madeleine Peru. Hier im Studio sitzt jetzt Uli Zelle für euch an diesem Sonntagvormittag, ja, in aller Herrgottsfrühe, kann man sagen. Den Jealous Guy schrieb übrigens, ihr wisst es, John Lennon in seiner fast abgöttischen Liebe zu Yoko Ono. Wir lieben und fühlen den besten Jazz, Soul und Blues. Und jetzt gehen wir an den Start mit Chicago. No Tell Lover, Pretty Smile, Lovely Face.

Ife Oganjobi, nigerianischer Trompeter, und er hat uns musikalisch zumindest über den üppigen und bunten Markt an der E Street in London geführt, durch ein Gewirr von Ständen voller Obst, Gemüse, viel karibische Lebensmittel, alles Haushaltswaren, also eine kleine Welt für sich, eine Stadt in der Stadt, in der übrigens, so sagt es die Legende, Charlie Chaplin zur Welt gekommen sei. 1889. Eine Geburtsurkunde gibt es nicht. So, 35 Jahre später kam Diana Washington zur Welt als Ruth Lee Jones. Lionel Hampton riet ihr dann zum Künstlernamen Washington. Hier ist sie mit I Get a Kick Out of You.

Welcher Teufel hat da Jill Scott Heron geritten? Me and the Devil. Ist der gerade gehörte Song. Ihr seid bei Ella für den besten Jazz, Soul und Blues. Und hier eine kleine Geschichte. Nina Simone muss in früher Jugend mal verhaftet worden sein, weil sie im Laden was geklaut hat und kam dann prompt ins Gefängnis, musste da hart arbeiten. So zumindest die Geschichte in diesem Song. Der Work-Song von 1967. Also für die Richtigkeit dieser Angaben übernehme ich hier keine Gewähr. Aber für die Qualität

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6: Ich bin Felix Becker. Zum Internationalen Tag gegen Homophobie wird am Deutschen Bundestag in Berlin die Regenbogenflagge gehisst. Bundestagspräsidentin Klöckner sagte, der 17. Mai stehe für den Kampf gegen Diskriminierung und für die Akzeptanz unterschiedlicher Lebensweisen. Am Ufer der Talsperre Spremberg in Kleindöbbern entsteht ein neues Piratenabenteuerland für Kinder und Familien. Geplant sind unter anderem ein großes Spielschiff zum Klettern, inklusive Schaukeln, Musikspielgeräte und ein Fitnessbereich für Erwachsene. Der neue Spielplatz soll möglichst noch bis Herbst eröffnet werden. Die geplante Verlängerung der U7 nach Heerstraße Nord in Berlin-Spandau wird weiter geprüft. Die Verkehrsverwaltung hat dafür eine neue Studie angekündigt. Zuvor war das Projekt gestoppt worden, weil die Kosten als zu hoch galten. Laut einer früheren Untersuchung könnte eine kürzere Variante der Strecke aber doch wirtschaftlich sein. Rund 40.000 Fahrgäste könnten davon profitieren. Energie Cottbus ist nach 12 Jahren zurück in der zweiten Fußball-Bundesliga. Durch ein 1:0 in Regensburg haben die Lausitzer den Aufstieg am letzten Spieltag perfekt gemacht. Brandenburgs Ministerpräsident Woidke gratulierte und versprach, dass die Landesregierung den Verein bei der Modernisierung des Stadions in den nächsten Monaten unterstützen wird. Die aktuellen Temperaturen in Berlin mit am Alex und in Potsdam im holländischen Viertel 5 Grad. Heute oft wolkig, es gibt aber auch freundliche Abschnitte, die Schauerneigung bleibt gering, Temperaturen bis 19 Grad. Die Aussichten morgen wolkig und trocken, erst am Abend kann es im äußersten Westen etwas schauern, Temperaturen bis 21 Grad.

Hallo und einen wunderbaren Sonntagvormittag wünscht euch Uli Zeller heute hier zur Stelle im Studio von Ella für den besten Jazz, Soul und Blues. Und ich hoffe, das Leben meint es heute mit euch auch gut. Passend dazu haben wir gerade gehört, Till Brönner, The Good Life. Und jetzt kommen wir zu zwei Berliner Musikern, die vielleicht lieber zu dritt gewesen wären, heißt ihre kleine Formation doch B3. Also die beiden haben vor zwei Wochen noch im Schönebecker Zigzag Club gespielt. Wenn ihr es verpasst habt, hier sind sie, White Nights, The B3 auf Ella. Fühl den besten Jazz, Soul und Blues.

Aretha Franklin, Natural Woman. Für mich unvergesslich ihr Auftritt mit diesem Titel im Kennedy Center 2015. Da sang sie vor Barack Obama und der war zu Tränen gerührt. Und Carole King, die diesen Song ja geschrieben hat, die hüpfte vor Freude im Publikum. Das Publikum war ohnehin außer Rand und Band. Es war, wie wir im Deutschen sagen, breathtaking good. Ja, die im Kennedy Center machen übrigens häufiger solche legendären Konzerte. Also zumindest haben sie es gemacht. Ich weiß jetzt nicht, ob beim Trump Kennedy Center das auch noch so üblich ist. Da waren zum Beispiel Led Zeppelin auch geladen, um eine Interpretation von Stairway to Heaven zu hören. Und da haben Jimmy Page und John Paul Jones auch Tränen in den Augen gehabt. Ihr müsst nicht weinen, alles wird gut. Hier ist Ella und jetzt kommen die Jazz-Sticks mit dem schönen Titel Thinking About You für die besten Jazz-Songs.

McCoy Tyner mit Searching klingt nach Ellington, ist auch Ellington, denn Tyner widmet hier sozusagen dem großen Duke ein musikalisches Denkmal. Hier ist Ella und hier ist Uli Zelle für euch an dieser Stelle im Studio an diesem Sonntagmorgen. Schön, dass ihr dabei seid. Berlin als Musikmetropole ist ja auch, ich sag mal, die deutsche Heimat für Jazz, Soul und Blues. Und wir von Ella spielen das Beste aus diesen Bereichen. Zum Beispiel Home von den Cupcakers und Lady B. In den Kommentaren und wir von Ella spielen.

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1: Ich bin Felix Becker. Bei einem schweren Verkehrsunfall in Berlin-Lichterfelde

0: Wilde sind 4 Menschen verletzt worden, 2 davon schwer. Nach ersten Erkenntnissen stießen gestern Nachmittag auf der Straße unter den Eichen 2 Autos frontal zusammen. Ein Wagen war zuvor aus bislang ungeklärter Ursache in den Gegenverkehr geraten. Die Straße musste während des Einsatzes voll gesperrt werden. Brandenburg will Unternehmen bei öffentlichen Aufträgen künftig zur Tariftreue verpflichten. Damit soll Lohndumping verhindert werden. Arbeitsminister Wilke sagte, die geplante Regelung solle möglichst mit Berlin abgestimmt werden. Beide Länder seien wirtschaftlich eng miteinander verbunden. Ziel sei ein Gesetz, das tarifgebundene Unternehmen stärkt, ohne zusätzliche Bürokratie zu schaffen. Bei ukrainischen Drohnenangriffen auf die Region Moskau sind in der Nacht mindestens 3 Menschen getötet worden.
1: 4 weitere Menschen seien verletzt worden, das teilten russische Behörden mit. Demnach wurden mehrere Wohnhäuser beschädigt und Infrastruktur angegriffen. Auch in der von Russland besetzten Hafenstadt Sewastopol sollen ukrainische Drohnen Schäden verursacht haben. Nach Behördenangaben führte der Treffer einer Hochspannungsleitung zu Stromausfällen. Ulrike Klein, Redaktion.
0: Bulgarien hat zum ersten Mal den Eurovision Song Contest gewonnen. Sängerin Dara siegte in Wien mit dem Song Bangaranga deutlich vor Israel und Rumänien. Für Deutschland belegte Sarah Engels mit dem Lied Fire den 23. Platz. Die Teilnahme Israels war wegen des Gazakriegs umstritten. Spanien, Irland, Island, Slowenien und die Niederlande boykottierten den Wettbewerb. In der Fußball-Bundesliga hat Union Berlin am letzten Spieltag 4:0 gegen Augsburg gewonnen. Damit beenden die Köpenicker die Saison auf Platz 11. St. Pauli und Heidenheim steigen in die zweite Bundesliga ab. Die weiteren Ergebnisse: Heidenheim-Mainz 0:2, St. Pauli-Wolfsburg 1:3, Leverkusen-Hamburg 1:1, Bayern-München-Köln 5:1, Mönchengladbach-Hoffenheim 4:0, Frankfurt-Stuttgart 2:2, Freiburg-Leipzig 4:1 und Bremen-Dortmund 0:2. Die aktuellen Temperaturen in Berlin mit Herrn Alex und in Potsdam im holländischen Viertel 11 Grad. Heute oft wolkig, es gibt aber auch freundliche Abschnitte, die Schauerneigung bleibt gering, Temperaturen bis 19 Grad. Die Aussichten morgen wolkig und trocken, erst am Abend kann es im äußersten Westen etwas schauern, Temperaturen bis 21 Grad.
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Einen wunderschönen guten Morgen, sagt Uli. Ihr seid hier bei Ella für den besten Jazz, Soul und Blues. Und das war gerade Trombone Shorty mit The Craziest Thing. Wir machen heute auch die verrücktesten Dinge, spielen natürlich den besten Jazz, Soul und Blues und voll im Fieber. Hier ist Fever von Sarah Vaughan.

Aaron Parks war das mit Parks Lob und der wird sich gedacht haben, wenn ich schon Parks heiße, kann ich doch auch mal einen Song über Parks schreiben. So geschehen und gerade gehört. Aaron Parks kommt übrigens aus Seattle, der US-amerikanischen Stadt, ganz im Nordwesten da oben, mit einer sehr hohen Regenwahrscheinlichkeit und auch einer sehr hohen Selbstmordrate. Da wird es wohl einen Zusammenhang geben. Aaron Parks ist da ganz anders, lebendig, munter und fleißig, produziert jedes Jahr ein neues Album. Auch Nancy Wilson war in ihrer Karriere immer sehr fleißig, hat dafür Grammys und einen Emmy bekommen und hatte so auch ihre eigene Fernsehshow. Also eine ganz große des Jazz. 2018 ist sie gestorben und ihre letzten Jahre verbrachte sie in einer kleinen Wüstengemeinde im Joshua Tree Park im Süden Kaliforniens. Hier hören wir jetzt Nancy Wilson, Wives and Lovers auf Ella, fühl den besten Jazz, Soul und Blues.

Tja, der umtriebige Quincy Jones mit The Dude. Jones war wirklich ein großer, sehr vielseitig, Musiker, Komponist, Arrangeur, Bandleader und Produzent. Er war es ja auch, der für Michael Jackson das Album Thriller produziert hat. Mit über, ich glaube, 100 Millionen verkauften Exemplaren. Ein echtes Hit-Wonder. Ich habe mir gerade den Film über Michael Jackson angesehen und mal abgesehen von der sehr unkritischen Inszenierung einer Bilderbuchkarriere strahlt hier doch dieses großartige Talent dieses Michael Jackson durch. Und schließlich hat die eigene Familie diesen Film produziert. Da dürfen wir natürlich nicht auf selbstzerstörerische Passagen hoffen. Ihr dürft jetzt auf gute Musik hoffen und warten. Und zwar kommt jetzt Judith Owen mit Why Don't You Do Right. Ich hab's auf jeden Fall mal probiert.

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2: Ich bin Felix Becker. Zum palästinensischen Nakba-Gedenktag haben in Berlin rund 2000 Menschen demonstriert. Der Protestzug führte vom Oranienplatz in Kreuzberg bis zum Südstern in Neukölln. Nach Angaben der Polizei wurden 15 Menschen festgenommen, unter anderem wegen Angriffen auf Einsatzkräfte und des Verwendens verfassungsfeindlicher Kennzeichen. Die Demonstration wurde von rund 700 Polizeikräften begleitet und am Abend beendet. Am Ufer der Talsperre Spremberg in Kleindöbbern entsteht ein neues Piratenabenteuerland für Kinder und Familien. Geplant sind unter anderem ein großes Spielschiff zum Klettern, inklusive Schaukeln, Musikspielgeräte und ein Fitnessbereich für Erwachsene. Der neue Spielplatz soll möglichst noch bis Herbst eröffnet werden. Zum Internationalen Tag gegen Homophobie wird am Deutschen Bundestag in Berlin die Regenbogenflagge gehisst. Bundestagspräsidentin Klöckner sagte, der 17. Mai stehe für den Kampf gegen Diskriminierung und für die Akzeptanz unterschiedlicher Lebensweisen. Energie Cottbus ist nach 12 Jahren zurück in der zweiten Fußball-Bundesliga. Durch ein 1:0 in Regensburg haben die Lausitzer den Aufstieg am letzten Spieltag perfekt gemacht. Brandenburgs Ministerpräsident Woidke gratulierte und versprach, dass die Landesregierung den Verein bei der Modernisierung des Stadions in den nächsten Monaten unterstützen wird. Die aktuellen Temperaturen in Berlin mit am Alex und in Potsdam im holländischen Viertel 11 Grad. Heute oft wolkig, es gibt aber auch freundliche Abschnitte. Die Schauerneigung bleibt gering, Temperaturen bis 19 Grad. Die Aussichten morgen wolkig und trocken. Erst am Abend kann es im äußersten Westen etwas schauern. Temperaturen bis 21 Grad.

kurz nach 9:30. Hier ist Ella für den besten Jazz, Soul und Blues. Heute am Sonntag mit Uli Zelle. Und da sang gerade Sonja Kitschel, unterstützt von Herbie Hancock, All I Want. Alles, was ich möchte, ist, dass ihr euch hier bei Ella gut unterhalten und wohlfühlt für den besten Jazz, Soul und Blues. Und den bekommt ihr natürlich geliefert. Freihaus hier von Lofi, einer ganz neuen Produktion aus dem Jahre 2026. Mad Woman.

Das war Curtis Mayfield mit der traurigen Nachricht, dass Fat Freddy tot ist. Freddy Dead, eine Figur aus dem Film Superfly. Der Song stammt aus dem Soundtrack dieses Films aus dem Jahre 1972. So, und jetzt heißt es Gimme Five. Hier ist eine Handvoll Soul. Hier ist das High Five Quintett mit Mario Biondi. This is what you are. Ich bin Uli Zelle und hier ist Ella für den besten Jazz, Soul und Blues.

Alone Together, allein zusammen. Und ich denke mal, die beiden Musiker, Gary Clark Jr. und Kian Harold, brauchen nur sich allein, also zu zweit, um gute Musik zu machen. Und das machen sie ja. Das ist halt neuer Jazz der Gegenwart. Ebenso wie das, was die 37-jährige US-amerikanische Sängerin Candice Springs produziert. Ihr Titel You Have Changed.

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1: Ich bin Felix Becker. Bei einem schweren Verkehrsunfall in Berlin-Lichterfelde sind 4 Menschen verletzt worden, 2 davon schwer. Nach ersten Erkenntnissen stießen gestern Nachmittag auf der Straße unter den Eichen 2 Autos frontal zusammen. Ein Wagen war zuvor aus bislang ungeklärter Ursache in den Gegenverkehr geraten. Die Straße musste während des Einsatzes voll gesperrt werden. Brandenburg will Unternehmen bei öffentlichen Aufträgen künftig zur Tariftreue verpflichten. Damit soll Lohndumping verhindert werden. Arbeitsminister Wilke sagte, die geplante Regelung solle möglichst mit Berlin abgestimmt werden. Beide Länder seien wirtschaftlich eng miteinander verbunden. Ziel sei ein Gesetz, das tarifgebundene Unternehmen stärkt, ohne zusätzliche Bürokratie zu schaffen. Bei ukrainischen Drohnenangriffen auf die Region Moskau sind in der Nacht mindestens 3 Menschen getötet worden.
2: 4 weitere Menschen seien verletzt worden, das teilten russische Behörden mit. Demnach wurden mehrere Wohnhäuser beschädigt und Infrastruktur angegriffen. Auch in der von Russland besetzten Hafenstadt Sewastopol sollen ukrainische Drohnen Schäden verursacht haben. Nach Behördenangaben führte der Treffer einer Hochspannungsleitung zu Stromausfällen. Ulrike Klein, Redaktion.
1: Bulgarien hat zum ersten Mal den Eurovision Song Contest gewonnen. Sängerin Dara siegte in Wien mit dem Song Bangaranga deutlich vor Israel und Rumänien. Für Deutschland belegte Sarah Engels mit dem Lied Fire den 23. Platz. Die Teilnahme Israels war wegen des Gazakriegs umstritten. Spanien, Irland, Island, Slowenien und die Niederlande boykottierten den Wettbewerb. In der Fußball-Bundesliga hat Union Berlin am letzten Spieltag 4:0 gegen Augsburg gewonnen. Damit beenden die Köpenicker die Saison auf Platz 11. St. Pauli und Heidenheim steigen in die zweite Bundesliga ab. Die weiteren Ergebnisse: Heidenheim-Mainz 0:2, St. Pauli-Wolfsburg 1:3, Leverkusen-Hamburg 1:1, Bayern-München-Köln 5:1, Mönchengladbach-Hoffenheim 4:0, Frankfurt-Stuttgart 2:2, Freiburg-Leipzig 4:1 und

0: Bremen Dortmund 0:2. Die aktuellen Temperaturen in Berlin mit Herrn Alex und in Potsdam im holländischen Viertel 11 Grad. Heute oft wolkig, es gibt aber auch freundliche Abschnitte. Die Schauerneigung bleibt gering, Temperaturen bis 19 Grad. Die Aussichten morgen wolkig und trocken. Erst am Abend kann es im äußersten Westen etwas schauern. Temperaturen bis 21 Grad.
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Einen schönen guten Morgen, kurz nach 10. Das war gerade El Jarro mit Boogie Down und hier ist Ella und ich hoffe, dass ihr einen reichlich gedeckten Frühstückstisch vor euch habt oder vielleicht beim ersten oder zweiten Frühstück seid, wie auch immer. Wir haben es ja gerade im Wetterbericht gehört, nach den verregneten Tagen wird es ja wieder schöner, lohnt sich vielleicht auch mal ein Ausflug. Und als Spandauer kann ich euch da einen Tipp geben und zwar den Zitadellensonntag genießen. Diese mittelalterliche Burganlage in Spandau lädt ein zu einem Entdeckungsrundgang durch die Geschichte und durch geschichtsträchtige Gemäuer rund um den Juliusturm. Und der Eintritt ist frei. Auch wir liefern den besten Jazz, Soul und Blues Freihaus. Hier ist Ella mit Freedom Day Part 1.

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Chet Baker. Und immer wieder bin ich von dieser sanften, fast zarten Stimme eines Mannes überrascht, der am Ende im Leben doch so viele harte Zeiten durchgemacht hat. Jetzt zu einem Musiker, den wir in den vergangenen Stunden schon gespielt haben, und zwar Kian Harold. Und da hat er in Together Alone mit Gary Clark zusammen Musik gemacht. Jetzt ist er mit Mika Miller zusammen, und zwar See You on the Other Side.

Was soll ich noch sagen? Da waren sie wieder, die beiden, Tony Bennett und Lady Gaga mit I Can't Give You Anything But Love. Und ich finde, Lady Gaga hat uns hier sehr viel gegeben. Eine wunderbare, stimmliche Performance. Das macht sie wirklich gut. Übrigens, bei Ella zu moderieren, bildet und manchmal auch beim Zuhören lernt man das eine oder andere dazu. Denn jetzt steht Gilbert Gil auf meiner Liste und der Titel heißt Palco. Das ist portugiesisch und heißt so viel wie Bühne. Und deshalb heißt es jetzt Bühne frei für Gilberto Gil bei Ella für den besten Jazz, Soul und Blues.

Guten Morgen, ich wünsche euch einen schönen Sonntag und freue mich, dass ihr bei uns seid, bei Ella, fühlt den besten Jazz, Soul und Blues. Und wir haben gerade No Love Dying gehört von Gregory Porter. Porter stammt aus Bakersfield bei L.A. und da muss ich euch eine kleine Geschichte dazu erzählen. Es gibt nämlich eine Zeile oder Zeilen in einem Rolling Stones Titel und da wird Bakersfield auch zitiert in dem Stück Far Away Eyes. Da heißt es, Mick Jagger singt, I was driving home early Sunday morning through Bakersfield, listening to the gospel music on the colored radio station. Und diese Far Away Eyes entstanden 1978. Und in diesem Bakersfield sang damals schon der kleine Gregory Porter im Gospelchor. Gregory, Jahrgang 1971. Und rein theoretisch könnte er als siebenjähriger Mick Jagger vorbeifahren sehen. Hätte, könnte, weiß nicht. Sicher ist, ihr seid bei Ella für den besten Jazz, Soul und Blues. Und dazu gehört natürlich auch Tivayo, Abfassung.

Phoebe Bridgewater und wir hörten gerade von der US-amerikanischen Sängerin den Titel People Make the World Go Round. Ja, was machen wir Menschen so mit der Welt? Ich habe mal nachgeschaut, was ist denn eigentlich so am 17. Mai Weltbewegendes passiert? Zum Beispiel 1972 erkannte die Bundesrepublik Deutschland die Oder-Neiße-Linie als endgültige Grenze zu Polen an. Vorausgegangen war der sogenannte Kniefall von Willy Brandt in Warschau. Und am 17. Mai 1990 strich die Weltgesundheitsorganisation WHO Homosexualität von der Liste der psychischen Krankheiten. Krass. So, wir gehen jetzt zurück in das Jahr 1963, als zwei ganz große des Jazz zusammen einen Welthit spielten. Und zwar In a Sentimental Mood, Duke Ellington und John Coltrane hier bei Ella für den, da sage ich mal, allerbesten Jazz, Soul und Blues.

So, gleich ist es wieder Zeit für die Nachrichten aus Berlin, Brandenburg, Deutschland und der Welt hier bei Ella. Und apropos Nachrichten, wir würden uns natürlich auch über eine Nachricht von euch mal freuen, den Hörerinnen und Hörer von Ella. Sagt uns eure Meinung, gebt uns Anregungen, äußert Wünsche, übt Kritik, was auch immer, entweder über die Ella-App oder über die Ella Hotline, die 08000 54 55 56. Wir melden uns auf jeden Fall zurück. So, und jetzt noch der Freedom Jazz Dance, vorgetanzt von der achtköpfigen Fez-Kombo.

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3: Ich bin Felix Becker. Bei einem Streit vor einem Späti in der Danziger Straße in Berlin ist am Abend ein Mann schwer verletzt worden. Nach ersten Erkenntnissen kam es zu einer Auseinandersetzung, bei der ein Mann auf einen anderen einstach und anschließend flüchtete. Der Verletzte wurde in ein Krankenhaus gebracht. Die Polizei suchte die Umgebung nach dem Täter ab, zunächst jedoch ohne Erfolg. Bei einem schweren Verkehrsunfall in Hoppegarten sind 4 Menschen verletzt worden. Offenbar wollte der Fahrer auf der Dahlwitzer Landstraße einem Wildschwein ausweichen. Das Auto drehte sich und prallte mit dem Heck gegen einen Baum. Alle 4 Insassen kamen verletzt ins Krankenhaus. An dem Wagen entstand Totalschaden. Die Weltgesundheitsorganisation hat wegen eines Ebola-Ausbruchs in Zentralafrika eine internationale Gesundheitsnotlage ausgerufen.
4: Hintergrund sind mehrere bestätigte Infektionen in der Demokratischen Republik Kongo und Uganda. 80 Menschen sind dort bislang an dem Virus gestorben. Mit dem Schritt sollen laut WHO die Nachbarländer in erhöhte Alarmbereitschaft versetzt und internationale Unterstützer mobilisiert werden. Gegen die grassierende Ebola-Virus-Variante gibt es aber weder einen Impfstoff noch eine spezifische Behandlung. Ulrike Klein, Redaktion.
3: Nachdem im italienischen Modena ein Mann mit einem Auto in eine Gruppe von Menschen gefahren ist, haben die Behörden weitere Details bekannt gegeben.
5: Demnach ist unter den Schwerverletzten auch eine deutsche Touristin. Insgesamt gäbe es 8 Verletzte, 4 davon schwer, so der Bürgermeister der norditalienischen Stadt. Der mutmaßliche Täter, ein etwa 30 Jahre alter Mann, wurde festgenommen. Timo Wiesner, Redaktion.
3: In London sind bei einer Großkundgebung eines rechtsextremen Aktivisten 10.000 Menschen durch die Straßen gezogen. Parallel dazu fand eine pro-palästinensische und gegen Rassismus gerichtete Demonstration statt, an der sich mehrere tausend Menschen beteiligten. Die Londoner Polizei war mit einem Großaufgebot von etwa 4.000 Kräften vor Ort, um die rivalisierenden Protestzüge voneinander zu trennen. Die Behörde sprach von einem der größten derartigen Einsätze seit Jahren. Die aktuellen Temperaturen in Berlin mit Herrn Alex und in Potsdam im holländischen Viertel 16 Grad. Heute oft wolkig, es gibt aber auch freundliche Abschnitte. Die Schauerneigung bleibt gering, Temperaturen bis 19 Grad. Die Aussichten morgen wolkig und trocken. Erst am Abend kann es im äußersten Westen etwas schauern. Temperaturen bis 21 Grad.
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So, noch einmal einen wunderschönen Sonntagvormittag hier aus dem Studio von Ella. Fühl den besten Jazz, Soul und Blues. Und am Mikrofon begrüßt euch Uli Zelle, der euch, so ihr denn mögt, auch in der nächsten Stunde durch dieses wunderbare Programm begleiten möchte. Und wir haben gerade gehört Tower of Power mit Soul with a Capital S, also mit einem großen S. Und Soul wird bei uns ja immer groß geschrieben. Zweiter Titel dieser Stunde jetzt Old Folks von Christian McBride und Samara Joy. Ich kann nur sagen, enjoy hier bei Ella. Fühl den besten Jazz, Soul und Blues. Mhm.

Mr. Ray Charles mal ohne die Backing Girls mit Moaning, also nicht Morning, sondern Mooning. Von der Bedeutung her eher wie ein Stöhnen, ein Grummeln. So ganz genau weiß ich es allerdings nicht und vielleicht bitte ich da nochmal die Schwarmintelligenz, die weiß vielleicht mehr bei Ella. Also wenn ihr was wisst, ruft uns an. Ihr kennt die Nummer 08000 54 55 56. Vielleicht Freude, wenn ihr euch mal meldet. Hier ist die Gruppe Mama's Gun mit Joy.

Ich weiß nicht, habt ihr schon mal von einer Reifenpanne oder von platten Reifen geträumt? Also ich nicht, aber Joni Mitchell offensichtlich. Denn das war ihr Titel, You Dream Flat Tires. Wer weiß, was für eine hintergründige Bedeutung das haben mag. So, und jetzt wird's sentimental. Antonio Carlos Jobim greift zur Gitarre und Frank Sinatra zum Mikrofon und singt über die Einsamkeit, der Sehnsucht nach ihr, der Liebsten, die ihn verlassen hat.

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So, jetzt steht uns noch eine Erleuchtung bevor mit dem schönen Titel Bring the Light von den Earthonauten. Und die haben zu diesem Song ein schlichtes, aber schönes Video herausgegeben. Nämlich, man sieht dort einen Kassettenrekorder, in den wird eine alte Kassette eingelegt und abgespielt. Und da kommen natürlich Erinnerungen auf an diese Momente, wenn es da mal Bandsalat gab. Und dann ist man mit einem Bleistift da rein und hat wieder dieses Band richtig aufgezogen, sodass es dann wieder anlag und abgespielt werden könnte. Wir fahren jetzt auch ab. Hier ist Bring the Light.

Ja, da fielen gerade die Sterne auf Alabama mit Liz Wright. Und es ist 11:45 bei Ella mit Uli, heißt das zu dieser Zeit Happy Birthday. Wir hatten Geburtstag am 17. Mai. Da gratulieren wir erstmal Dennis Hopper, der wird 89 Jahre alt. Und aus der Schlagerwelt kennen viele ja Bernhard Bring, der nun 73 Jahre auf der Welt ist. Und natürlich uns Udo Lindenberg, wird sagenhafte 80 Jahre und hinterm Horizont geht's bestimmt weiter. An diese Geburtstagskinder gehen unsere Glückwünsche hier von Ella für den besten Jazz, Soul und Blues und natürlich auch an alle anderen, die weniger prominent sind und heute Geburtstag haben. Happy Birthday. Lasst euch feiern. Over the Rainbow, Melody Gardot.

So, das war der Vormittag mit Uli bei Ella. Ich habe noch einen Tipp für heute Abend, 18 Uhr bei Ella. Da übertragen wir oder senden wir das legendäre Konzert von Frank Sinatra in Las Vegas unter der Beteiligung der Besten, nämlich Count Basie und Quincy Jones. Also heute Abend, 18 Uhr. So, für heute sage ich herzlichen Dank fürs Zuhören und wenn ihr mögt, hören wir uns am nächsten Wochenende wieder, Samstag und Sonntag von 8 bis 12 Uhr mit Uli auf Ella. Hier empfängt euch jetzt gleich Victor Worms auf dem roten Teppich mit dem besten Jazz, Soul und Blues. Ich sage erstmal Tschüss an dieser Stelle, euer Uli Zelle.

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1: Ich bin Felix Becker. Bei einem Streit vor einem Späti in der Danziger Straße in Berlin ist am Abend ein Mann schwer verletzt worden. Nach ersten Erkenntnissen kam es zu einer Auseinandersetzung, bei der ein Mann auf einen anderen einstach und anschließend flüchtete. Der Verletzte wurde in ein Krankenhaus gebracht. Die Polizei suchte die Umgebung nach dem Täter ab, zunächst jedoch ohne Erfolg. Bei einem schweren Verkehrsunfall in Hoppegarten sind 4 Menschen verletzt worden. Offenbar wollte der Fahrer auf der Dahlwitzer Landstraße einem Wildschwein ausweichen. Das Auto drehte sich und prallte mit dem Heck gegen einen Baum. Alle 4 Insassen kamen verletzt ins Krankenhaus. An dem Wagen entstand Totalschaden. Die Weltgesundheitsorganisation hat wegen eines Ebola-Ausbruchs in Zentralafrika eine internationale Gesundheitsnotlage ausgerufen.
2: Hintergrund sind mehrere bestätigte Infektionen in der Demokratischen Republik Kongo und Uganda. 80 Menschen sind dort bislang an dem Virus gestorben. Mit dem Schritt sollen laut WHO die Nachbarländer in erhöhte Alarmbereitschaft versetzt und internationale Unterstützer mobilisiert werden. Gegen die grassierende Ebola-Virus-Variante gibt es aber weder einen Impfstoff noch eine spezifische Behandlung. Ulrike Klein, Redaktion.
1: Nachdem im italienischen Modena ein Mann mit einem Auto in eine Gruppe von Menschen gefahren ist, haben die Behörden weitere Details bekannt gegeben.
3: Demnach ist unter den Schwerverletzten auch eine deutsche Touristin. Insgesamt gäbe es 8 Verletzte, 4 davon schwer, so der Bürgermeister der norditalienischen Stadt. Der mutmaßliche Täter, ein etwa 30 Jahre alter Mann, wurde festgenommen. Timo Wiesner, Redaktion.
1: In London sind bei einer Großkundgebung eines rechtsextremen Aktivisten 10.000 Menschen durch die Straßen gezogen. Parallel dazu fand eine pro-palästinensische und gegen Rassismus gerichtete Demonstration statt, an der sich mehrere tausend Menschen beteiligten. Die Londoner Polizei war mit einem Großaufgebot von etwa 4.000 Kräften vor Ort, um die rivalisierenden Protestzüge voneinander zu trennen. Die Behörde sprach von einem der größten derartigen Einsätze seit Jahren. Die aktuellen Temperaturen in Berlin mit Herrn Alex und in Potsdam im holländischen Viertel 16 Grad. Heute oft wolkig, es gibt aber auch freundliche Abschnitte. Die Schauerneigung bleibt gering, Temperaturen bis 19 Grad. Die Aussichten morgen wolkig und trocken. Erst am Abend kann es im äußersten Westen etwas schauern. Temperaturen bis 21 Grad.
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Sonntagmittag. Schön, dass ihr da seid. Ich hoffe, ihr hattet einen richtig schönen Vormittag. Und wenn ihr Uli gehört habt, Uli Zelle, vielen Dank an ihn, dann habt ihr garantiert einen gehabt. Und ich bin verantwortlich dafür, dass wir das Niveau halten bis 16 Uhr hier auf Ella mit dem besten Jazz, Soul und Blues, ein bisschen Swing dazu und alles, was da noch so am Rande liegt. Große Namen, vielleicht der ein oder andere neue Name für euch. Für Abwechslung ist gesorgt. Und Abwechslung ist ein gutes Stichwort nach Rod Stewart jetzt. Ungefähr, ja, doch, nee, ist 20 Jahre jünger, ist nämlich richtig aktuell. Hier ist Jasmine Lacey mit Wallpaper auf Ella. Schön, dass ihr da seid.

Human Nature und Miles Davis auf Ella. Und wir werden jetzt medizinisch, biologisch. Ich habe das schon mal irgendwann erzählt, aber es geht um die Wirkung von Musik auf unseren Körper und was es mit unserer Gesundheit macht. Also um es gleich zu sagen, Musik, vor allem ruhige Musik, ist allemal gut zum Stressabbau. Und wenn es gerade nicht so gut geht, wenn man vielleicht ein bisschen krank ist, der eine oder andere hat vielleicht gerade eine Grippe oder hat vielleicht gerade irgendwas anderes auszukurieren, dann ist Musik goldrichtig, denn sie beruhigt unser Nervensystem und vor allem sie baut den Stress ab. Und dann hat Musik noch eine Bedeutung, nämlich den sogenannten Casablanca-Effekt. Musik ist mit dem Gedächtnis verknüpft und Töne können blitzschnell und zwar in Windeseile Erinnerungen und damit verbundene Emotionen aus der Vergangenheit wachrufen. Jetzt werdet ihr sagen, Mensch, der Wurms, was der alles weiß. Um es ganz offen zu sagen, ich habe da einfach mal nachgeschlagen, weil Musik tatsächlich, ich habe mich dann hingelegt und gedacht, guck mal, ist es so? Ja, ich muss sagen, ich beschäftige mich jetzt im Radio ja nun seit ich 18, 19 bin und ich muss sagen, auf mich hat Musik immer schon so gewirkt und ganz besonders ist es leichte Musik, sagen die Wissenschaftler. Und leichte Musik ist das meiste, was wir hier spielen auf Ella Blues. Ja, es fließt so dahin, man macht die Augen zu, man genießt es. Soul sowieso heißt ja nicht umsonst Soul. Und im Jazz, ja, da ist es sehr, sehr unterschiedlich, ähnlich wie in der Popmusik. So, ja, Erinnerungen dürften jetzt beim nächsten Titel ziemlich leicht geweckt werden, denn er ist gerade mal ein Jahr alt. Hier sind Earthonaut auf Ella und genieß es. Uns bekommt ihr ohne Krankenschein.

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Uschi Brüning und Manfred Krug. Und Manfred Krug, den hatten wir schon vor ein paar Tagen. Und da ist mir der Name des Kommissars nicht eingefallen, den er gespielt hat. Er hat sich ja immer selber mehr als Sänger als als Schauspieler gesehen. Wir haben ihn eigentlich vor allem mit dem Tatort im Kopf. Und wie hieß dieser Kommissar? Wie hieß er? Überlegt nochmal. Mir fiel es vor ein paar Tagen nicht ein. Und deshalb habe ich natürlich meine Hausaufgaben nachgemacht, wie früher in der Schule. Und habe nachgeguckt, wie hieß der? Wie hieß der? Der hieß der Tatort-Kommissar Manfred Krug gespielt. Es war Hauptkommissar Paul Stöver und sein Kollege, gespielt von Charles Brauer, das war Peter Brockmöller. Das ist unnützes Wissen, aber wenn einen sowas dann beschäftigt, dann lässt es einen nicht los, bis man die Namen gefunden hat. Und jetzt ein Titel, den kennt ihr, aber ihr kennt ihn von einer Interpretin und nicht in unserem Gewand, dem besten Jazz, Soul und Blues. Time After Time, Paolo Frisou, Filippo Vignato und noch ein paar Kollegen. Sehr schön.

Amy Winehouse und der Oktobersong und das Ganze live bei Tea in the Park aus dem Jahr 2012. Und es gibt so Musik von ihrer ganzen Instrumentierung her, von den Künstlern her, von den Stimmen, die wir hören, die verleiht uns so eine Leichtigkeit, die lässt uns schweben. Und wir kämen aber auch nie auf die Idee, wirklich mitzusingen, weil es nur so geht im Original. Und da gibt es einige Titel im Jazz, Soul, Blues und auch im Swing. Also ich muss sagen, ich neige sonst zu Mitsingen, sehr zum Grauen meiner Umwelt, wenn ich Musik höre, und mein Musikgeschmack geht so über alle Musikrichtungen hinweg. Hauptsache, sie ist gut gemacht und von Menschen, die es wirklich aus dem Herzen machen. Und es gibt, wie gesagt, so Titel, die, ja, die singst du mit, und andere, da hältst du dich zurück und lässt es einfach nur auf dich wirken. Und beim nächsten Titel, das ist zumindest für mich so einer, wir haben ja alle unterschiedliche Geschmäcker. Der nächste Titel ist für mich einer und wir spielen ihn hier auf Ella in ganz, ganz vielen verschiedenen Versionen. Ich sag mal so, das hier ist jetzt das Original. Sergio Mendes. Und es hat genau diese Leichtigkeit, die in den Sonntagmittag passt. Maschinada auf Ella.

John Reagan. Und heute haben wir es hier auf Ella ein bisschen mit kurzen Titeln. Das heißt, wir kriegen bis zu den Nachrichten. Wir informieren euch ja gleich wieder über das, was in der Welt an diesem Sonntag passiert. Sport ganz besonders. Also wie gesagt, ihr werdet rundum informiert und wir haben noch ein bisschen Zeit. Heute sind die Titel nicht so wahnsinnig lang. Wir spielen sie ja immer in Originallänge. Kurze sowieso, aber wir kommen später noch zu Titeln. Die sind so 7-8 Minuten lang. Ihr könnt euch darauf verlassen, bei uns bekommt ihr jeden Ton. Der nächste ist nicht so wahnsinnig lang, also gerade mal 3,5 Minuten. In the Airy, The Truth auf Ella. Und ich sag, nach den Nachrichten hören wir uns wieder. Bis gleich.

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1: Ich bin Felix Becker. Wer in Friedrichshain-Kreuzberg Wohngeld beantragt, wartet derzeit im Schnitt 21 Wochen auf einen Bescheid. In Spandau dauert die Bearbeitung dagegen nur etwa 8 Wochen. Berlinweit liegt die durchschnittliche Wartezeit bei 13 Wochen. Vergangenes Jahr warteten über 26.000 Menschen auf die Bearbeitung ihres Wohngeldantrags. 4 Bezirke testen inzwischen den Einsatz von KI. Die Software soll prüfen, ob Anträge vollständig sind und die Bearbeitung beschleunigen. Cottbus hat ein Nachtfahrverbot für Mähroboter eingeführt. Seit heute dürfen die Geräte eine halbe Stunde vor Sonnenuntergang und 30 Minuten nach Sonnenaufgang nicht mehr eingesetzt werden. Die Stadt begründet das Verbot mit dem Schutz von Igeln und anderen Kleintieren wie Kröten und Käfern. Diese seien nachts besonders gefährdet. Auch andere deutsche Städte haben bereits ähnliche Regeln eingeführt. Nach einem neuen Ausbruch des Ebola-Fiebers in der Demokratischen Republik Kongo bereitet die Hilfsorganisation Ärzte ohne Grenzen einen Großeinsatz vor. Nach Angaben der Gesundheitsorganisation Africa CDC gibt es derzeit über 300 Verdachtsfälle und 88 gemeldete Todesfälle. Ärzte ohne Grenzen sprach von einer äußerst besorgniserregenden Entwicklung, weil sich die Krankheit schnell über mehrere Regionen ausbreite. Zum Abschluss des Katholikentags in Würzburg hat der Vorsitzende der Deutschen Bischofskonferenz Wilmar zu mehr Einsatz für Frieden und Menschlichkeit aufgerufen.
2: Beim Gottesdienst auf dem Residenzplatz sagte Wilmar vor tausenden Teilnehmerinnen und Teilnehmern, die Kirche müsse mitten hinein in das Leid und die Krisen der Welt gehen. Er verwies dabei besonders auf die humanitäre Lage im Sudan, wo nach seinen Worten mehr als 30 Millionen Menschen auf Hilfe angewiesen seien. Der nächste Katholikentag findet 2028 in Paderborn statt. Ulrike Klein, Redaktion.
1: Die Linke fordert von der Bundesregierung mehr Schutz für queere Menschen. Der Bundestagsabgeordnete Brückner sagte der Rheinischen Post, Übergriffe und Diskriminierung nehmen zu. Kritik äußerte Brückner auch an Bundestagspräsidentin Klöckner. Sie hatte entschieden, die Regenbogenflagge zum CSD in Berlin Ende Juli nicht auf dem Bundestag zu hissen. Zum Internationalen Tag gegen Homo-, Bi-, Inter- und Transfeindlichkeit weht die Flagge heute jedoch am Reichstagsgebäude. Die aktuellen Temperaturen in Berlin mit Herrn Alex und in Potsdam im holländischen Viertel 16 Grad. Heute oft wolkig, es gibt aber auch freundliche Abschnitte, die Schauerneigung bleibt gering, Temperaturen bis 19 Grad. Die Aussichten morgen wolkig und trocken, erst am Abend kann es im äußersten Westen etwas schauern, Temperaturen bis 21 Grad.
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Love for Sale, Liebe zum Sonderpreis 1956 und das ist Ella auf Ella, Ella Fitzgerald. Schön, dass ihr da seid. Bis 16 Uhr bleiben wir jetzt zusammen. Und wer ist Steven Bamidele? Ich gebe zu, als ich den Namen so hier zum ersten Mal gelesen habe, ist ja auch schon wieder ein paar Wochen her, musste ich auch erstmal nachgucken. Aber der Mann hat tatsächlich sehr lange bei sehr vielen großen und sehr vielen Hits im Hintergrund gearbeitet, hat sich wirklich hochgearbeitet, 2, 3 Instrumente gespielt. Dann hat er mal am Pult gesessen und dann hat er, weil er den Interpreten, die er produziert hat, immer vorgesungen hat, irgendwann gesagt, ey, dann mache ich es halt jetzt selber. Und das soll sich gelohnt haben. Ganz aktuell Steven Bamidele auf Ella und The Fool. Übersetzt, ja, The Fool ist so der kleine Trottel. Viel Spaß.

Elvis Costello und Bert Bacharach. Painted from Memories, das ist Ella. Ja, gestern eine Menge los. Wir haben ja gestern schon darauf hingewiesen in meiner Sendung und auch die Kolleginnen und Kollegen haben es getan, was in Berlin angesagt ist und wenn was los ist in Sachen Jazz, Soul, Blues, Swing, dann ist es natürlich fast immer in Berlin ein bisschen ungerecht, weil auch Hamburg und dann gibt es in Düsseldorf ein bisschen was, dann gibt es in Frankfurt was, Stuttgart Festival im Sommer, kommen wir später nochmal drauf zurück. Aber in Berlin meistens Zigzag Club oder A-Train und heute Abend, oh, heute Abend Bother Me. Featuring Carly Ocharis, Carenzas Manu und Brain Souls. Und dann gibt's auch noch einen Special Guest. Und dahinter verbirgt sich großartige, wunderbare Musik. Und jetzt dürft ihr ganz schnell mal überlegen, wer ist Ingrid Arthur? Sie hat tatsächlich eine Zeit lang mit den Weather Girls gesungen. Und die Weather Girls, die haben sich ja auch immer so ein bisschen zwischen Popmusik und Jazz, Soul, Swing, eigentlich über die Musikgenres hinweg, haben sie sich so durchgesungen und das mit sehr, sehr großem Erfolg. Wunderbare Stimmen. Also das auf jeden Fall heute am 17. Mai im A-Train. Vielleicht gibt es ja noch was an der Abendkasse. Versucht es, ruft vielleicht vorher mal an. Ich wünsche euch auf jeden Fall viel Spaß und später noch ein bisschen mehr, was man heute und in der nächsten Woche in und um Berlin herum so alles machen kann, wenn man Jazz, Soul und Blues liebt. Hier sind Jalen Negonda und ihre Truppe Doctrine of Love. Und das ist sehr, sehr aktuell und es ist wunderschön. Jalen Negonda.

0: Grant Green.
1: Achtung, Freunde aus den 70er Jahren. Wortspiel. The Windjammer. Wortspiel? Ne? Also Windjammer, großes Schiff mit ziemlich großen Segeln und Windjammer, Jamming, Musik, Jazz, Soul, Blues. Da hat sich aber einer richtig was überlegt und das ist auch schon über 45 Jahre her. The Windjammer und Grant Green. Und jetzt wieder eine ganz große The Man I Love. Den Titel kennt ihr. Ist gerade mal so um die, also ganz, fast ganz frisch, gerade mal so um die 30 Jahre alt. Wir werden später auch noch aktueller. Hier ist auf Ella Etta James. Viel Spaß.

Den Song, Freunde, an den muss man sich wirklich erstmal herantrauen. Nachdem das Original von David Bowie und Pat Metheny um die ganze Welt ging und überall ein Jahrhunderthit ist, von dem man auch 20, 30 Jahre später noch redet. Und dann zu sagen, das mache ich jetzt mal auf meine Art, so wie wir es gerade gehört haben von Silje Nergård. Dazu gehört Mut. Wenn es aber dann gelingt, dann sind es 5 wunderschöne Minuten auf Ella. Und ich hoffe, ihr habt sie genauso genossen wie ich. Wir bleiben zusammen bis 16 Uhr und in den nächsten 9 Minuten hören wir Dinah Ross und MT Jones. Viel Spaß und wenn ihr jetzt dazugekommen seid, herzlich willkommen. Wir haben einen wunderschönen Sonntagmittag und Nachmittag. Wetten?

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I Loves You, Porgy of Ella und Diana Ross. Und jetzt habe ich mal eine Frage an euch. Was war die erste Schallplatte, die ihr in euren Händen gehalten habt und wo Mama und Papa nicht gerufen haben, leg das weg, kann zerbrechen. Also wenn ihr etwas älter seid oder noch älter als ich, dann könnte das sogar Schellack gewesen sein. Und wenn man die fallen lässt, dann war es tatsächlich so, dann waren diese Platten hin. Bei Vinyl war das schon wieder ein bisschen anders. Aber was war tatsächlich die erste Schallplatte, die ihr in der Hand hattet oder wo du vielleicht die Eltern gefragt hast, Papa, was ist denn das da, die schwarze Scheibe da in dem Paket? Und der hat gesagt, lass liegen, nicht anfangen. Fast nur nicht mit den Fingern drauf. Also das ist wirklich interessant. Ich kann euch sagen, was es war, weil meine Eltern haben zwar Radio gehört, aber hatten nie einen Plattenspieler und den haben wir erst bekommen, als meine Schwester und ich damit anfingen. Und die ersten Platten, die ich hatte, das war Europa. Da hatte mit Musik überhaupt nichts zu tun. Doch, der Winnetou-Melodie. Das war Old Shatterhand und Winnetou. Hattet ihr die auch, diese Europa-Schallplatten? Da haben wir Karl May nicht nur gelesen, sondern auch gehört. Und später kam dann Musik und bei mir ging es wild durcheinander, da ich im Radio mit allen Musikrichtungen schon zu tun hatte und mir immer irgendwie das Beste rausgepickt habe. Das Beste aus dem Rock, das Beste. Es gibt auch gute Schlagerfreunde, also nicht so hochnäsig sein. Und es gibt natürlich in jeder Musik wunderbare Interpretinnen und Interpreten, über die man 20, 30 Jahre und vielleicht sogar über ihren Tod hinaus noch spricht. Und das trifft auf den nächsten Kollegen allemal zu, Dave Brubeck. Und hier ist Take 5 übersetzt, mach eine kleine Pause. Wunderbar, dafür ist Ella da.

Circles auf Ella an diesem Sonntag. Und beim nächsten Namen, Frage an euch, an wen denkt ihr, wenn ihr den Namen Harry Connick hört? Also die richtigen, die richtig tief drin sind im besten Jazz, Soul und Blues. Und das sind ja doch eine ganze Menge hier auf Ella. Die werden sofort sagen Musik, aber ich habe ehrlich gedacht, sofort gedacht, das ist doch ein Schauspieler, was hat denn der gespielt? Also tatsächlich, er ist und war ein sehr berühmter amerikanischer Musiker und eben Schauspieler, hat aber irgendwann beim Schauspiel ein bisschen zurückgetreten und hat dann gesagt, Jazz, Blues, Soul, Funk, das ist meine Musik. Und er hat tatsächlich auch mal einen Grammy bekommen und das zur Filmmusik von Harry and Sally. Also einer, der immer lieber gesungen hat als gespielt, aber beim Spielen erfolgreich war. Und wenn man sich das Foto hier so anguckt, ich habe das gerade mal hier gegoogelt, das ist ein hübscher Kerl. Doch, das ist in Ordnung. Und liebe Freunde, er macht gute Musik und jetzt hier auf Ella. We are in love auf Ella. Wir hören uns nach 14 Uhr nach den Nachrichten wieder und vorher Harry Connick.

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0: Nach Medienberichten raste ein Auto rückwärts in die Filiale von Deutsche & Gabbana und durchbrach die Schaufensterscheibe. Der Fahrer soll anschließend mehrere Luxushandtaschen in den Kofferraum geladen haben und geflüchtet sein. Die Höhe des Schadens und der Beute ist noch unklar. Nach Angaben der Polizei liegt sie aber im fünfstelligen Bereich. Cottbus hat ein Nachtfahrverbot für Mähroboter eingeführt. Seit heute dürfen die Geräte eine halbe Stunde vor Sonnenuntergang und 30 Minuten nach Sonnenaufgang nicht mehr eingesetzt werden. Die Stadt begründet das Verbot mit dem Schutz von Igeln und anderen Kleintieren wie Kröten und Käfern. Diese seien nachts besonders gefährdet. Auch andere deutsche Städte haben bereits ähnliche Regeln eingeführt. Nach einem neuen Ausbruch des Ebola-Fiebers in der Demokratischen Republik Kongo bereitet die Hilfsorganisation Ärzte ohne Grenzen einen Großeinsatz vor. Nach Angaben der Gesundheitsorganisation Africa CDC gibt es derzeit über 300 Verdachtsfälle und 88 gemeldete Todesfälle. Ärzte ohne Grenzen sprach von einer äußerst besorgniserregenden Entwicklung, weil sich die Krankheit schnell über mehrere Regionen ausbreite. Zum Abschluss des Katholikentags in Würzburg hat der Vorsitzende der Deutschen Bischofskonferenz Wilmar zu mehr Einsatz für Frieden und Menschlichkeit aufgerufen.
1: Beim Gottesdienst auf dem Residenzplatz sagte Wilmar vor tausenden Teilnehmerinnen und Teilnehmern, die Kirche müsse mitten hinein in das Leid und die Krisen der Welt gehen. Er verwies dabei besonders auf die humanitäre Lage im Sudan, wo nach seinen Worten mehr als 30 Millionen Menschen auf Hilfe angewiesen seien. Der nächste Katholikentag findet 2028 in Paderborn statt. Ulrike Klein, Redaktion.
0: Die Linke fordert von der Bundesregierung mehr Schutz für queere Menschen. Der Bundestagsabgeordnete Brückner sagte der Rheinischen Post, Übergriffe und Diskriminierung nehmen zu. Kritik äußerte Brückner auch an Bundestagspräsidentin Klöckner. Sie hatte entschieden, die Regenbogenflagge zum CSD in Berlin Ende Juli nicht auf dem Bundestag zu hissen. Zum Internationalen Tag gegen Homo-, Bi-, Inter- und Transfeindlichkeit weht die Flagge heute jedoch am Reichstagsgebäude. Die aktuellen Temperaturen in Berlin mit Herrn Alex und in Potsdam im holländischen Viertel 16 Grad. Heute oft wolkig, es gibt aber auch freundliche Abschnitte, die Schauerneigung bleibt gering, Temperaturen bis 19 Grad. Die Aussichten morgen wolkig und trocken, erst am Abend kann es im äußersten Westen etwas schauern, Temperaturen bis 21 Grad.
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Diana Krall, auch schon 25 Jahre alt, der Titel. Auf Ella, Zeit mal wieder Danke zu sagen. Euch, dass ihr mich begleitet an diesem Sonntagnachmittag durch den besten Jazz, Soul und Blues. Und natürlich auch an die Kolleginnen und Kollegen von Ella, die sich zusammengesetzt haben in der letzten Woche und gesagt haben, was bauen wir denn da mal für Sonntagmittag? Passt der weniger, passt der nicht? Haben wir davon zu viel, davon zu wenig? Wir wollen ja sauber mischen und dann kommt dann nochmal der Swing noch zum Jazz, Soul und Blues. Und ich glaube, das ist den Kolleginnen und Kollegen in der nächsten Stunde ganz ordentlich gelungen. Also da ist Michael Bublé, Tony Bennett mit Carrie Underwood, Nora Jones, also das wird eine richtig schöne Stunde. Ich bleib da. Wäre schön, wenn ihr mich begleitet durch die nächsten knapp 60 Minuten. Hier ist Salt Paradise mit Huya auf Ella und ich sag danke fürs Hören.

Norah Jones und Sunrise. Ich bin mal ganz still. Hört ihr es im Hintergrund? Hört ihr es? Hört ihr? Ja, ich weiß nicht, ob ihr es hört, aber auf jeden Fall Kirchenglocken. Es ist Sonntag. Es ist Sonntagmittag auf Ella. Wir kommen aus Berlin, senden um die ganze Welt auf UKW und DAB+. Allerdings tatsächlich nur in Berlin, Potsdam und Teilen von Brandenburg. So oder so, ich freue mich, dass ihr da seid und ich freue mich über all die, die sich Mühe geben, uns über das Netz zu hören. Also entweder in ihren Computer gehen und dort Ella Radio, ella-radio.de anklicken, um so zu hören. Es soll ja Menschen geben, die arbeiten sonntags, also jetzt zum Beispiel in Hotels, Menschen, die da unten sitzen und auf Gäste warten oder Gäste verabschieden. Also es gibt viele, die sonntags arbeiten müssen, an die denke ich immer ganz besonders gern und viele haben auch die Möglichkeit, dann Ella zu hören und das freut uns ganz besonders. Ich genieße das sehr, diese Sonntagsarbeit, weil es ist so herrlich ruhig und wenn man dann noch, wie ich, großartige Musik hören kann, dank nochmal an die Musikredaktion, dann ist das ein wunderschöner Sonntag und ich muss sagen, ich mache jetzt schon über 30 Jahre Radio. Ich habe oft sonntags gesendet, bei Antenne Bayern früher so eine Interviewsendung und also ich mache das wirklich gerne. Es ist so wunderbar ruhig, man macht sich einen Tee und freut sich dann irgendwann auf den Feierabend. Lasst uns gemeinsam großartige Musik genießen auf Ella und jetzt in den nächsten 4 Minuten von MT Jones. I don't understand. Schön, dass ihr da seid.

Tony Bennett und Carrie Underwood. Und Carrie Underwood, das ist so eine der ganz, ganz wenigen, die aus einer Castingshow hervorgegangen sind und die danach ein wirklicher Superstar war. Also das, was bei uns Deutschland so den Superstar ist, also da haben es ja nicht so ganz viele geschafft, dass man noch länger von ihnen redet, und in die richtig gute Musik haben es die allerwenigsten gebracht. Bei Carrie Underwood ist das ein bisschen anders. Sie kommt eigentlich, wir haben sie ja gerade mit Tony Bennett gehört, sie kommt eigentlich aus der Country-Musik und wurde nach einem Auftritt bei American Idol eine ganz, ganz große, und sie hat sich dann tatsächlich auch in der Musik gehalten, hat vielleicht auch damit zu tun, dass sie nicht nur einfach bildschön ist und wunderbar singt, sondern sie hat Musik tatsächlich von der Pike auf gelernt und studiert. So, wie wär's denn jetzt, ihr studiert mal. Kennt ihr Crazy Love von Michael Bublé? Kennt ihr nicht? Dann studieren wir den jetzt mal auf Ella. Hier ist er. Viel Spaß.

0: Tja, Freunde, Smells Like Teen Spirit auf Ella im besten Jazz, Soul und Blues. Haben wir nicht mitgerechnet, wenn ihr es zum ersten Mal gehört habt? Ja, in der Version von Paul Anka 2005. Und Paul Anka, da habe ich mir doch gleich gedacht, der wird doch irgendwann mit dem nächsten Künstler mal zusammen gesungen haben. Und tatsächlich haben sie allerdings, das war auf einer Langspielplatte, da haben sie beide unterschiedliche Sachen gemacht und sie sind beide, das haben sie gemeinsam gemacht. Ob die wirklich zusammen aufgetreten sind, da schaue ich nochmal nach, da informiere ich euch später noch, wenn es euch interessiert. Also auf jeden Fall gehören sie zum Club of Crooners, alle beide, Paul Anka und Nat King Cole. Und Crooners, das habe ich hier auch schon mal erzählt auf Ella, das sind so diese Frank Sinatra, Sammy Davis Jr. gehört dazu, das sind die Jungs mit dieser leichten, swingigen, souligen Musik und da gab es eine ganze Reihe und einmal im Jahr trafen die sich alle in Las Vegas, also viele von denen auf jeden Fall. Frank Sinatra war, glaube ich, immer dabei. Auf jeden Fall trafen die sich in Las Vegas und das war legendär. Da wurde erstens gute Musik gemacht, bei denen nahm kein Wunder, aber vor allem wurden ganze Restaurationen, Hotelhallen und anderes wurden verwüstet, weil die Herren die Kühlschränke leer getrunken hatten. Bei Nat King Cole kann ich mir das gar nicht so vorstellen. Ich glaube, der ist da harmlos. Aber Frank Sinatra, Dean Martin, die waren schon heftig vertreten. Hier also ist Nat King Cole ganz nüchtern und ich sag ihn ganz nüchtern an. Aber ich freue mich auf L-O-V-E, auf Ella.
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It's about time. Ja, wir haben noch ein bisschen Zeit vor den Nachrichten auf Ella, den Nachrichten um 15 Uhr. Schaffen wir auf jeden Fall. Ja, da schaffen wir noch locker zwei Titel, wenn der Wurm sich jetzt nicht verplaudert. Und deshalb lasse ich das auch. Und wir kommen zu Steely Dan. Ich muss immer grinsen, wenn ich Steely Dan ansage, weil ich habe es euch ja mal erzählt, was ein Steely Dan ist oder auch ist. Wenn ihr es damals nicht gehört habt, es hat etwas mit Liebe zu tun und ich vermute mal, es ist nicht wirklich aus Stahl. Aber es heißt Steely Dan. Ist egal, googelt es und schaut es euch an. Passt nicht in den Sonntag. Hier ist Steely Dan auf Ella und ich sag bis gleich nach den Nachrichten.

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5: Ich bin Felix Becker. In Berlin-Neukölln ist eine 15-Jährige von einem Auto angefahren und verletzt worden. Der Fahrer flüchtete anschließend vom Unfallort. Nach Angaben der Polizei war der Wagen auf der Sonnenallee unterwegs, als die Jugendliche in Höhe der Panierstraße auf die Fahrbahn lief. Der Fahrer flüchtete anschließend

0: vergangenen Wochen bereits mehrere ähnliche Diebstähle im Westen Brandenburgs. UNICEF sieht für Kinder in Deutschland zunehmend ungleiche Zukunftschancen. In einer Studie zum Kindeswohl liegt Deutschland nur auf Platz 25 von 37 Industrieländern.
1: Kritisiert wird unter anderem, dass seit Jahren rund 15% der Kinder als arm gelten. Außerdem sei die Einkommensungleichheit gestiegen. Der Abstand zwischen Jugendlichen aus armen und wohlhabenden Familien sei im internationalen Vergleich besonders groß. Den ersten Platz der Studie belegen die Niederlande. Ulrike Klein, Redaktion.
0: Nach der mutmaßlichen Amokfahrt in der norditalienischen Stadt Modena laufen die Ermittlungen zu den Hintergründen der Tat. Mehrere Menschen wurden dabei schwer verletzt.
2: Die Staatsanwaltschaft teilte mit, der 31-jährige Tatverdächtige sei in der Vergangenheit psychiatrisch behandelt worden, habe aber keine Vorstrafen. Vorgeworfen werden ihm unter anderem schwere Körperverletzung und ein Verbrechen gegen die öffentliche Sicherheit. Der Mann war gestern gezielt mit einem Auto in eine Gruppe von Fußgängern im Stadtzentrum gefahren. Dabei wurden 8 Menschen verletzt, einige davon schwer. Noah Ulrich, Redaktion.
0: Israel rechnet laut Medienberichten offenbar mit einem erneuten Aufflammen des Kriegs mit dem Iran. Weiter heißt es, die israelische Armee sei in höchster Bereitschaft. Demnach wartet Israel auf eine Entscheidung von Präsident Trump über mögliche neue Angriffe. Hintergrund ist offenbar, dass zentrale Ziele beim iranischen Atomprogramm bislang nicht erreicht wurden. Auch das Pentagon soll sich laut US-Medienberichten bereits auf eine mögliche neue Eskalation vorbereiten. Die aktuellen Temperaturen in Berlin mit Herrn Alex und in Potsdam im holländischen Viertel 16 Grad. Heute oft wolkig, es gibt aber auch freundliche Abschnitte. Die Schauerneigung bleibt gering, Temperaturen bis 19 Grad. Die Aussichten morgen wolkig und trocken. Erst am Abend kann es im äußersten Westen etwas schauern. Temperaturen bis 21 Grad.
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Juicy Fruit auf Ella. Bis 16 Uhr bleiben wir noch zusammen. Ich freue mich drauf. Wir und der beste Jazz, Soul und Blues. Ihr hört uns. Die, die es jetzt gerade tun, die wissen das auch so über DAB Plus und UKW in Berlin und Potsdam und ansonsten über die Ella App. Also wenn ihr jetzt rausgefahren seid, also wenn ihr jetzt und dann nicht mehr UKW, Ella nicht mehr auf UKW hört, dann könnt ihr natürlich wunderbar euer Handy koppeln und eben auf ella-radio.de oder in der App uns anklicken. Und wenn das dann verbunden ist, könnt ihr es auch im Auto hören. Ganz, ganz viele, die uns eben nicht auf UKW und DAB Plus im Ausland hätte ich beinahe gesagt, da vielleicht auch, aber im Rest Deutschlands hören wollen, die tun das. Und viele Alternativen, es gibt eigentlich gar keine. Also müssen wir uns ein bisschen Mühe machen, um Ella zu hören. Mich freut's auf jeden Fall. Ich hoffe, ihr habt Spaß an diesem Sonntag. Ich allemal und jetzt sowieso mit dem Sun Song. Victor Worms wünscht viel Spaß beim Hören.

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Nancy Wilson und Call Me. Wir haben ja eben schon ein bisschen darüber gesprochen, was in Berlin heute angesagt ist in Sachen Jazz, Soul und Blues, Live Aid Train, Zigzag Club und so weiter. Ihr findet all diese Informationen auch auf ella-radio.de oder in unserer App. Und dann kann ich nur sagen, in diesem Jahr, so wenn es jetzt im Frühjahr so richtig losgeht, da beginnen die Open Airs. Da gibt es auch viel Open Air in Berlin. Wir weisen euch natürlich hier auf Ella darauf hin. Aber Stuttgart zum Beispiel, Stuttgart Open im Sommer, da ist jetzt ganz, ganz große. Da ist nicht nur unsere Musik, aber sehr hübsch gemischt und wirklich ganz große Namen. Da lohnt es sich wirklich mal nach Stuttgart zu fahren. Dann die Atmosphäre Schlossplatz kann ich nur empfehlen. In Hamburg ist eine Menge los in Sachen Jazz in diesem Sommer. Ich war jetzt in Hamburg und habe da einige Plakate gesehen und ich kenne auch einige, die unsere Musik sehr lieben und sagen, ihr kommt doch sicher mit Ella auch mal nach Hamburg. Das werde ich auf jeden Fall tun. Es ist eine Menge los. Rheinland ist noch so ein bisschen zurückhaltend, also meine alte Heimat. Düsseldorf, nee, da ist die Musik eher ein bisschen anders. Da muss man schon ein bisschen mehr suchen. Und in München, ja, da hatten wir natürlich jetzt ein ganzes Jazz-Frühjahr. Jazzroom ist jetzt auch umgezogen nach Berlin. Viele Veranstaltungen in München und es war ein Riesenerfolg. Ich habe die Veranstalter gesprochen, die in München da gar nicht so sicher waren. Die haben vorher gesagt, ja, Hamburg, Berlin, da funktioniert Jazz, Soul, Blues, Swing besser. Aber es war ein Riesenerfolg. Man hat es verlängert und man will es, glaube ich, wenn ich richtig informiert bin, auch nächstes Jahr wieder machen. Egal, wo ihr uns hört. Wir freuen uns, dass ihr euch für Ella entschieden habt und gemeinsam freuen wir uns jetzt auf White Nights an diesem Sonntagnachmittag. Danke fürs Hören.

Let's Stay Together. Freue mich, dass ihr dabei seid an diesem Sonntagnachmittag. Und das war Jimmy McGriff und ich habe mich eben ein bisschen verplaudert. Deshalb jetzt ganz kurz, ganz schnell eine ganz große Stimme. Und sie ist allemal Inventar hier bei Ella und wir freuen uns drüber. Please come on inside. Noch fast ganz aktuell 2024. Madeleine Peru.

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Ja, Leute, Leute, Leute. Das sind gleich zwei, die mehrfach hier gerufen haben, als der liebe Gott die großen Stimmen verteilt hat und wahrscheinlich schon so im Hinterkopf hatte, Jazz, Soul, Blues, so ungefähr kann das klingen. Und dann hat er diese beiden Herrschaften geschaffen und es mit großem Erfolg. Lou Rawls und Diane Reeves auf Ella und At Last. Ich freue mich, dass ihr da seid. Was haben wir denn in dieser halben Stunde noch? Stevie Wonder, Lofi. Ah, ich liebe diese Frau. Toby Lee kommt dann später nach 16 Uhr. Also, wir haben noch eine Menge vor und ihr hört ihn, den besten Jazz, Soul und Blues. Eben hier auf Ella und jetzt Real Emotion aus dem Jahr 2025. Also Ella aktuell. Viel Spaß.

Lady Gaga, und wenn ich die höre, beziehungsweise wenn ich sie ansagen darf, wie jetzt hier bei Ella im Radio. Ich habe ja nun auch eine ganze Zeit lang Fernsehen gemacht, dann muss ich immer daran denken, dass ich hier ein, zwei Mal begegnet bin, umgeben von Bodyguards und weiß der Teufel was. In meiner Zeit, das waren insgesamt so 10 Jahre, da habe ich Wetten, dass mitproduziert, also das im Fernsehen mit Gottschalk, und da war sie, glaube ich, in der Zeit sogar 2 Mal. Aber beim ersten Mal war es tatsächlich so, die Amerikaner kennen solche Fernsehshows wie Wetten, das nicht. Also solche Spielshows dieser Art, und dass dann noch Leute so irgendwie völlig verrückte, teilweise ganz banale Wetten machen, irgendwie 16 Erdbeerkuchen am Geschmack voneinander unterscheiden oder irgendetwas anderes, irgendwelche sportlichen Dinge. Ich weiß, sie stand da und sie hat, und ich stand direkt dahinter, da hat sie ihren Manager gefragt, what the fuck are they doing here? Weil solche Shows, sowas Verrücktes, kannte man in Amerika überhaupt nicht. Und dann hat sie natürlich auch Thomas Gottschalk, weil sie kein Deutsch spricht, nicht verstanden. Und ihr war das ein absolutes Rätsel, dass das die erfolgreichste Fernsehshow Europas tatsächlich einmal war. Und für uns alle ist es ja tatsächlich Geschichte. Ich weiß nicht, wie viele Menschen sie in Amerika davon erzählt hat. Man hat tatsächlich mal versucht, übrigens ganz nebenbei, Wetten, das dann auch in Amerika zu etablieren. Es hat nicht funktioniert. In anderen europäischen Ländern schon, aber in Amerika, also über den großen Teich, hat es Wetten, das nie geschafft. Das nur ganz nebenbei. Ich wollte nur angeben, dass ich irgendwann mal Lady Gaga kennengelernt und getroffen habe. So, ob sie angibt, dass sie mich getroffen hat, ich wage das zu bezweifeln. Die nächste Künstlerin, die habe ich auch schon vor mehr als 10 Jahren mal interviewt. Und das ist Sade, oder wie sie hierzulande gern genannt wird, Sade. By Your Side auf Ella. Und Wetten, dass ihr diesen Titel mögt?

Fergus MacReady und Windshelter. Sorry, ich bin ein bisschen außer Atem, weil ich war mir gerade nur noch einen Kaffee holen und habe mich dann irgendwie da draußen verplaudert. Aber ich bin wieder da und es ist Ella. Allerdings bin ich nur wieder da, um auch gleich wieder zu gehen, liebe Freunde. Ich hoffe, die letzten 4 Stunden haben euch Spaß gemacht. Ich hoffe, der Tag bisher vor mir war ja auch Uli Zelle noch hier. Vielen Dank nochmal an den Kollegen. Das hat Spaß gemacht und ihr sagt, wir bleiben dabei. Wir hören jetzt Musik nonstop auf Ella bis in den Morgen und dann am Montagmorgen Chris Hedrich, wie immer. Wenn ihr Lust habt, liebe Freunde, dann geht das musikalisch morgen Abend wieder. Also mit mir los, meine ich jetzt. Mit mir geht es morgen Abend wieder los von 18 bis 20 Uhr. Das ist euer, das ist unser Feierabend. Ich wünsche euch jetzt einen richtig schönen, genießt es, wo Feierabend gilt ja nur für die, die heute gearbeitet haben. Ich wünsche euch einen richtig schönen Nachmittag und Abend und sage bis morgen, euer Viktor.

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1: Ich bin Felix Becker. In Berlin-Neukölln ist eine 15-Jährige von einem Auto angefahren und verletzt worden. Der Fahrer flüchtete anschließend vom Unfallort. Nach Angaben der Polizei war der Wagen auf der Sonnenallee unterwegs, als die Jugendliche in Höhe der Panierstraße auf die Fahrbahn lief. Trotz eines Bremsversuchs kam es zum Zusammenstoß. Die Polizei sucht nun nach dem Fahrer einer dunklen Kombilimousine. Auf der Baustelle eines Solarparks in Kloster Lenin sind mehrere Kilometer Kupferkabel und 10 Solarpaneele gestohlen worden. Nach Angaben der Polizei entstand ein Schaden von mehreren 10.000 Euro. Der Solarpark war noch nicht in Betrieb. Die Kriminaltechnik sicherte DNA-Spuren. Laut Polizei gab es in den vergangenen Wochen bereits mehrere ähnliche Diebstähle im Westen Brandenburgs. UNICEF sieht für Kinder in Deutschland zunehmend ungleiche Zukunftschancen. In einer vergangenen Woche bereits mehrere ähnliche Diebstähle.

0: worden, habe aber keine Vorstrafen. Vorgeworfen werden ihm unter anderem schwere Körperverletzung und ein Verbrechen gegen die öffentliche Sicherheit. Der Mann war gestern gezielt mit einem Auto in eine Gruppe von Fußgängern im Stadtzentrum gefahren. Dabei wurden 8 Menschen verletzt, einige davon schwer. Noah Ulrich, Redaktion.
1: Israel rechnet laut Medienberichten offenbar mit einem erneuten Aufflammen des Kriegs mit dem Iran. Weiter heißt es, die israelische Armee sei in höchster Bereitschaft. Demnach wartet Israel auf eine Entscheidung von Präsident Trump über mögliche neue Angriffe. Hintergrund ist offenbar, dass zentrale Ziele beim iranischen Atomprogramm bislang nicht erreicht wurden. Auch das Pentagon soll sich laut US-Medienberichten bereits auf eine mögliche neue Eskalation vorbereiten. Die aktuellen Temperaturen in Berlin mit Herrn Alex und in Potsdam im holländischen Viertel 16 Grad. Heute oft wolkig, es gibt aber auch freundliche Abschnitte, die Schauerneigung bleibt gering, Temperaturen bis 19 Grad. Die Aussichten morgen wolkig und trocken, erst am Abend kann es im äußersten Westen etwas schauern, Temperaturen bis 21 Grad.
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0: Chefsache, Macher im Gespräch. Mein Gast ist ein in jeder Hinsicht außergewöhnlicher Künstler. Mit 9 Jahren beschließt er, der beste Hornist der Welt zu werden. Damals wird er für seinen Wunsch belächelt, denn er ist ohne Arme geboren worden. Aber er lernt das Instrument mit den Füßen zu spielen. 1,5 Jahrzehnte später hat er es dann geschafft. Konzerte auf der ganzen Welt, internationale Awards und die Zusammenarbeit mit den größten Pop- und Klassikstars gehören nun zu seinem Alltag. Er tritt gemeinsam mit Sir Simon Rattle und Sting auf. Jetzt belächelt ihn dann niemand mehr. Stattdessen fallen Begriffe wie Wunderkind und Naturtalent. Nichts von alledem trifft zu, sagt er. Herzlich willkommen, Felix Glieser.
1: Hallo.
0: Sie haben etwas möglich gemacht, was ja viele für unmöglich gehalten haben. Wie kam es denn, dass Sie trotz Handicap Waldhorn spielen wollten?
1: Naja, man muss ja mal dazu sagen, was heißt trotz Handicap? Ich bin ja so auf die Welt gekommen, das bedeutet, für mich war es das Normalste auf der ganzen Welt, so zu sein, wie ich bin. Da habe ich mir natürlich auch als Kind jetzt keine komplexen Gedanken gemacht, sondern ich wollte einfach Horn spielen und hatte da Bock drauf. Und es bleibt bis heute ein kleines Rätsel, wo ich das Instrument das erste Mal gesehen habe, ja, wo ich das erste Mal mit dem Instrument in Kontakt gekommen bin. Und ich weiß aber noch, dass ich mit 4 Jahren unbedingt spielen wollte. Und dann bin ich zu meinen Eltern gegangen, habe gesagt, ich möchte unbedingt Horn spielen. Und meine Eltern haben mich da angeguckt und mich gefragt, was meinst du denn jetzt mit Horn? Meinst du so ein Jagdhorn oder so ein Posthorn? Mhm. Nee, so ein richtiges Konzerthorn. Und ich bin in Göttingen geboren und aufgewachsen.
0: Und Sie haben dann gelernt, die Ventile mit den Zehen des linken Fußes zu bedienen, oder?
1: Genau, also man fängt ja ganz langsam an. Also das eigentliche Prinzip von Hornspielen ist, ich kann das ja mal sozusagen Crashkurs Hornspielen in 30 Sekunden vormachen.
0: Sehr gut.
1: Und zwar, es kann auch jeder zu Hause nachmachen ohne Instrument. Man presst die Lippen einfach aufeinander und dann pustet man Luft durch. Das klingt ungefähr so. Genau, und wenn man dann die Muskulatur, die Spannung in der Muskulatur in den Lippen ein wenig verändert, dann kann man dadurch verschiedene schöne Töne spielen. Das klingt dann ungefähr so. Und genau, das ist eigentlich im Grunde genommen so die Hauptaufgabe als Hornist. Und das ist erstmal auch die Schwierigkeit, wenn man so ein Instrument anfängt, dass man erstmal die Kontrolle über seine Lippen bekommt, dass man auch die Muskulatur in den Lippen trainiert, um dann erstmal einen einzigen geraden Ton herauszubekommen.
0: Und das Horn zu bedienen ohne die Hände, das heißt, Sie haben eine spezielle Apparatur, wo das Horn feststeht, oder wie habe ich mir das vorzustellen?
1: Genau, das Instrument liegt auf einem Ständer und der Ständer, der macht jetzt eigentlich nichts weiteres, als das Instrument festzuhalten. Mhm. Und dadurch schwebt das Instrument quasi in der Luft und ich spiele dann genau mit Mundstück und Ventil, kann ich dann einfach benutzen.
0: Felix Glieser,

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0: ist der Hornist Felix Klieser. Stell dir vor, es geht nicht und einer tut's doch, heißt sein Buch, eine Geschichte über sein Handicap und seinen erfolgreichen Weg in der Musik. Sie sagen, eine Behinderung ist nichts anderes als eine sichtbare Schwäche und sie reduzieren das auf den simplen Satz, dass jeder Mensch ja Schwächen besitzt. Das klingt nach einer großen Leichtigkeit bei Ihnen.
1: Leicht ist vielleicht das falsche Wort. Es geht nicht um leicht, sondern es geht darum, Dinge einzuordnen. Und wir Menschen machen oft den Fehler, dass Dinge, die wir sehen, Dinge, die wir wirklich vor unseren Augen wahrnehmen können, die nehmen wir auch als real wahr oder als bedrohlich wahr oder als positiv wahr, je nachdem, wie es ist. Das ist natürlich oft auch mit Geschichten, die man eben nicht direkt vor den eigenen Augen sieht, mit Gefahren, die eben nicht direkt vor der Nase hängen. Die wiederum sehen wir dann nicht oder nehmen wir nicht so wirklich wahr, weil wir sie halt nicht sofort sehen. Und genauso ist es auch mit einer körperlichen Behinderung. Das sieht man natürlich sofort. Da sieht man eine, in Anführungsstrichen, Schwäche. Und glaubt dann zu wissen oder meint dann, dass diese Schwäche besonders essentiell ist oder besonders prägend ist oder besonders entscheidend ist, was aber in Wahrheit gar nicht der Fall ist, sondern wie gesagt, jeder von uns hat Stärken, jeder von uns hat Schwächen und ich bin immer ein Freund davon, dass wir uns viel mehr mit unseren Stärken auseinandersetzen, dass wir uns mit unseren Stärken beschäftigen, dass wir unsere Stärken unterstützen und fördern. Und Schwächen heißt natürlich auch im Umkehrschluss wiederum nicht, dass etwas nicht funktioniert und dass es für immer unsere Schwäche sein muss, sondern das sind Dinge, an denen können wir dann besonders intensiv arbeiten. Aber ich glaube, speziell auch in der Schule beispielsweise wird immer sehr, sehr viel auf die Schwächen geguckt und was kann eine Person nicht. Also wir sind sehr defizitorientiert und natürlich, wenn man sich immer mit Defiziten auseinandersetzt, neigt man dazu auch sozusagen auf der Stelle stehen zu bleiben und sich nur mit diesen Dingen zu beschäftigen, anstatt neue Dinge auszuprobieren.
0: Sie sagen, Ihr Buch ist eine Einladung. Wohin?
1: Ich möchte die Menschen einladen zu zwei Dingen. Erstens, zu lernen, freundlich zu sich selbst zu sein. Das ist ein ganz, ganz wichtiger Punkt. Denn wie oft reden wir sehr negativ über uns? Wie oft erlebe ich zum Beispiel, dass Menschen zu mir kommen und sagen, ah, ich wollte ja auch schon mal Musik machen. Ich bin aber völlig unmusikalisch. In Wahrheit gibt es, glaube ich, einen verschwindend geringen Prozentsatz von Menschen, die tatsächlich unmusikalisch sind. Die meisten Menschen sind musikalisch. Man muss es vielleicht ein bisschen üben und ein bisschen sich damit beschäftigen, aber die sind nicht unmusikalisch. Aber dieser Begriff, ich bin völlig unmusikalisch und kann das nicht, führt ja ganz oft dazu, dass wir Dinge erst gar nicht versuchen, dass wir Dinge erst gar nicht wagen.
0: Und also wir setzen uns selber die Grenzen, ne?
1: Genau, wir setzen uns selber die Grenzen und was ja im Endeffekt sehr unfreundlich ist zu uns selbst. Also genau. Wenn wir uns selber klein machen, wenn wir uns selber klein reden, das würden wir vielleicht mit anderen Menschen gar nicht so in dem Maße machen. Also wenn wir irgendwie Kinder sehen oder so, dann würden wir jetzt nicht sagen, das kannst du nicht, mach das nicht, spiel kein Fußball, da bist du schlecht drin, lern kein Instrument, da bist du schlecht drin. Sondern bei Kindern würden wir sagen, ja komm, mach und das wird schon irgendwie. Und wenn es dir Spaß macht, ist doch wunderbar. Und diese Freundlichkeit, das ist der Punkt, der mir ganz, ganz wichtig ist.
0: Stell dir vor, es geht nicht und einer tut's doch, so heißt das Buch des Hornisten Felix Klieser.

0: Gitarrist Felix Glieser ist mein Gast in Chefsache Macher im Gespräch, auch Buchautor. Stell dir vor, es geht nicht und einer tut's doch. Er hat seinen Weg gemacht, erfolgreicher Musiker mit Handicap, denn er wurde ohne Arme geboren. Es gibt ja so einen schönen Satz, die größten Kritiker der Elche waren früher selber welche. Sie haben in Ihrem Buch geschrieben, Problem ist mein zweiter Vorname. Ich bin mit Problemen aufgewachsen, wie andere mit ihrem Teddybär. Egal, was ich als Kind tun wollte, es war ein Problem. Frage ich mich natürlich, warum ist das Kind Felix nicht ein frustrierter Eigenbrötler geworden? Was war da?
1: Ich glaube, der Vorteil daran war, dass ich es nicht anders kannte. Also ich bin ja auf die Welt gekommen, und die Welt war komplett falsch gebaut. Also was ich, wenn man eine Türklinke benutzen will als kleiner Junge, man kann so gerade laufen, dann ist die Türklinke relativ hoch. Wenn man jetzt keine Arme hat, dann kommt man nicht an die Türklinke dran. Das bedeutet, für mich wäre es natürlich ideal gewesen, wenn die Türklinke am Boden wäre, war sie aber nicht. Das bedeutete, ich musste mich sehr jung und sehr früh quasi von Beginn an meines Lebens damit auseinandersetzen, wie ich die Welt für mich adaptiere, wie ich die Welt für mich umfunktioniere. Und dadurch, dass ich es aber auch nicht anders kannte, war das für mich selbstverständlich. Also wenn du was machen willst, musst du erstmal eine Lösung dafür finden. Ja, also wenn du eine Türklinke hast, dann such dir was, wo du dich draufstellen kannst, sodass du so groß bist, dass du mit dem Kind an die Türklinke kommst, dann machst du es einen Zentimeter aus, krabbelst wieder runter, ziehst die Tür auf, gehst durch die Tür durch. So, Problem gelöst. Und das wiederum hat halt für mich den Vorteil, dass ich heute eine ganz andere Sichtweise auf Herausforderungen oder Probleme habe. Und glaube auch, das hat dazu geführt, dass ich mich gar nicht erst mit dem Ob auseinandersetze, sondern immer nur mit dem Wie.
0: Wenn Sie alles mit den Zehen machen, wenn ich mir meine Finger und meine Zehen anschaue, würde man sagen, da gibt es schon einen großen Unterschied. Also die Finger sind meine Finger zum Glück länger als die Zehen. Und da würde es alleine bei mir schwierig sein, jetzt mal einen Stift zu halten. Haben Sie diesen Prozess des Erlernens irgendwie bewusst erlebt oder ging das so einher, wie es bei Menschen ohne Handicap ist, dass sie einfach das Glas halten oder den Stift halten?
1: Ich glaube, das ist einfach Versuch und Irrtum. Man probiert einfach aus. Ich glaube, als Kind ist das ja völlig normal, dass man Dinge einfach macht, irgendwie ausprobiert. Nur der Unterschied ist, dass normalerweise Kinder ja Dinge abgucken können. Also du kannst ja einfach beim Erwachsenen gucken, okay, wie hält diese Person einen Stift? Also kann ich das einfach kopieren. Das wiederum hatte ich nicht. Das bedeutet, ich habe mich dann halt selbst hingesetzt und überlegt, ja, wie hältst du das? Wie kannst du den jonglieren? Wie kannst du den halten? Wie kannst du den führen? Und so weiter. Und das hat halt immer wieder dazu geführt, dass ich mich halt sehr mit dem Thema sozusagen Problemlösung kindlich, spielerisch, sehr selbstverständlich auseinandergesetzt habe. Es ist ja wie eine Sprache lernen. Also wenn Kinder irgendwie in irgendeinem Land, wo auch immer, aufwachsen oder auch zweisprachig aufwachsen, dann fällt ihnen das jetzt nicht wahnsinnig schwer, eine Sprache zu erlernen. Weil sie, glaube ich, einfach, klar, lernen Kinder einfacher oder lernen Kinder anders. Aber sie haben halt auch nicht ein Kleinkind, ein Einjähriges würde nie sagen, oh, ich bin jetzt in China aufgewachsen. Chinesisch ist eine wahnsinnig komplexe Sprache. Ob ich die Sprache wohl lernen kann, das würde kein Kleinkind der Welt solche Gedanken in sich tragen. Und das ist manchmal unglaublich hilfreich, dass man dann einfach Dinge tut.
0: Der Buchautor und Hornist Felix Glieser.

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1: Ich bin Felix Becker. In Lübben im Landkreis Dahme-Spreewald sind Unbekannte in ein Hotel eingebrochen. Nach Angaben der Polizei verschafften sich die Täter Zugang zu den Geschäftsräumen des Hotels und durchsuchten dort Schränke und Tische. Anschließend entwendeten sie einen Tresor mit den Tageseinnahmen. Der entstandene Schaden liegt laut Polizei bei rund 20.000 Euro. Die Kriminalpolizei ermittelt. Am heutigen Internationalen Museumstag bieten viele Häuser in der Region ein Sonderprogramm an. In Berlin nehmen etwa 33 Museen und 3 Gedenkstätten teil, in Brandenburg beteiligen sich über 100 Museen. Viele Häuser bieten kostenlosen Eintritt, Mitmachaktionen, Extraveranstaltungen und Führungen an. Nach einem neuen Ausbruch des Ebola-Fiebers in der Demokratischen Republik Kongo bereitet die Hilfsorganisation Ärzte ohne Grenzen einen Großeinsatz vor. Nach Angaben der Gesundheitsorganisation Africa CDC gibt es derzeit über 300 Verdachtsfälle und 88 gemeldete Todesfälle. Ärzte ohne Grenzen sprach von einer äußerst besorgniserregenden Entwicklung, weil sich die Krankheit schnell über mehrere Regionen ausbreite. UNICEF sieht für Kinder in Deutschland zunehmend ungleiche Zukunftschancen. In einer Studie zum Kindeswohl liegt Deutschland nur auf Platz 25 von 37 Industrieländern.
2: Kritisiert wird unter anderem, dass seit Jahren rund 15% der Kinder als arm gelten. Außerdem sei die Einkommensungleichheit gestiegen. Der Abstand zwischen Jugendlichen aus armen und wohlhabenden Familien sei im internationalen Vergleich besonders groß. UNICEF fordert deshalb

0: haben und anschließend entkommen sein. Die Polizei spürte das Tier später in einer Kleingartenanlage auf und tötete es. Die aktuellen Temperaturen in Berlin mit Herrn Alex und in Potsdam im holländischen Viertel 16 Grad. Heute oft wolkig, es gibt aber auch freundliche Abschnitte. Die Schauerneigung bleibt gering, Temperaturen bis 19 Grad. Die Aussichten morgen wolkig und trocken. Erst am Abend kann es im äußersten Westen etwas schauern. Temperaturen bis 21 Grad.
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0: In Chefsache-Macher im Gespräch Felix Glieser, Hornist mit Handicap. Er wurde ohne Arme geboren und Buchautor. Stell dir vor, es geht nicht und einer tut's doch. Ein Buch, das anregt zum Machen und nicht zum Aufgeben. Ein Teppich hat die zentrale Rolle in ihrem Leben gespielt, schreiben sie in ihrem Buch, denn ohne diesen Teppich wären sie nicht der erfolgreiche Hornist, der sie heute sind. Dann spielt noch eine Tür, Glieser, eine ganz entscheidende Rolle auf dem Weg nach oben in der Musikgeschichte. Ohne die wäre ihre Liebe zur Musik wahrscheinlich ganz anders verlaufen.
1: Ja, es geht darum, ich habe damals, ich glaube, da war ich 16, 17, muss ich alt gewesen sein, hatte ich ein Probespiel für das Bundesjugendorchester. Das bedeutet, bei uns in der Klassikwelt ist das so, wenn man Mitglied in einem Orchester werden will, ist dann auch im Beruf so, als wenn man zum Beispiel in einem Berufsorchester angestellt werden will, dann muss man ein sogenanntes Probespiel machen. Das bedeutet, man wird eingeladen, dann gibt es bestimmte Stücke, die sind vorgegeben, die muss man vorbereiten und dann muss man sozusagen vorspielen. Und dann kommen eben 10, 15, 20 Leute zu diesem Probespiel und die beste Person gewinnt dann dieses Probespiel wie ein kleiner Wettbewerb und dann bekommt man halt die Position im Orchester. Und das habe ich halt in Kassel damals gemacht. Und das geht so ein bisschen darum, sozusagen, also ich habe mir Gedanken darüber gemacht, wie viel ist Schicksal in unserem Leben verantwortlich. Und als ich da in Kassel eben ankam, habe ich die Eingangstür für den Ort für das Probespiel nicht gefunden und habe gesucht und gemacht und getan. Und aus lauter Verzweiflung habe ich dann natürlich versucht, auch anzurufen dort im Büro und wollte halt rausfinden, wie man dort in das Gebäude reinkommt und habe einfach niemanden erreicht. Da habe, glaube ich, 5, 6, 7, 8, 9, 10 Mal dort angerufen und niemals nahm irgendwie irgendjemand ab. Und dann war ich kurz davor aufzugeben, zu sagen, mein Gott, ich bin eh nervös und alles stressig und alles furchtbar. Komm, ich fahre jetzt wieder nach Hause, mach's mir zu Hause gemütlich. Und dann habe ich halt das blöde Probespiel nicht gemacht. Und dann habe ich mir, warum auch immer, habe ich gedacht, komm, du machst es jetzt so, einmal rufst du noch an. Entweder jemand geht ans Telefon, dann ist gut. Und wenn jemand nicht ans Telefon geht, dann war es das. Und es ging tatsächlich jemand ans Telefon. Ich fand die Tür, die in einem Nachbargebäude war, lustigerweise. Und habe dieses Probespiel gewonnen, bin zum Bundesjugendorchester gekommen. Und das war sozusagen der erste, ja, größere Schritt weg von diesem normal Student-Schüler sein hin zu gehobenen, zu gehobenen Bereichen. Und das ist natürlich so die Frage, so was
0: war das? Gewesen, genau.
1: Wenn ich damals mich nicht dazu entschieden hätte, noch ein elftes Mal anzurufen, sondern das Handy in der Hosentasche zu lassen und nach Hause zu fahren, wäre ich dann derselbe geworden, wäre dasselbe passiert? Spannende Frage.
0: Der Buchautor und Hornist Felix Glieser.

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0: Essayist und Buchautor. Stell dir vor, es geht nicht und einer tut's doch. Er hat's getan, er ist erfolgreich geworben mit großen Stars auf der Bühne, Sir Simon Rattle oder Sting. Bei den Proms der BBC in London hat er gespielt, ein Hornist mit Handicap. Er wurde ohne Arme geboren. Felix, Glück bedeutet für jeden etwas anderes. Was ist das für Sie?
1: Ich glaube, dass für die meisten Menschen Glück etwas ist, was irgendwie passiert oder auch irgendwie nicht passiert. Also entweder das Glück kommt mal vorbei, wenn man eben Glück hat, oder das Glück kommt eben nicht bei einem vorbei. Und es gibt so ein Bild für mich, wenn ich über das Thema Glück rede. Und zwar, ich habe als Kind sehr gerne Radsport im Fernsehen gesehen. Und dort gab es eine Etappe bei der Tour de France, wo ein Radfahrer dann nach mehreren Tempoattacken immer wieder in das Feld eingeholt wurde und dann im letzten Abschnitt der Etappe, im letzten Abschnitt des Rennens, konnte er sich nochmal mit einer letzten Tempoattacke lösen und konnte dann nach vorne fahren und hat dann irgendwie die Etappe gewonnen. Und dann hat die Journalistin auch gefragt, ja, wie viel Glück war denn jetzt verantwortlich für den Sieg, weil hätte die letzte Attacke nicht funktioniert, dann hätte er wahrscheinlich das Rennen nicht gewonnen. Und dann war er so ein bisschen verwirrt und verdattert und meinte, naja, natürlich gehört Glück dazu, aber manchmal muss man auch auf das Glück so lange einprügeln, bis es zu einem kommt. Und das, was er damit sagen wollte, ist, natürlich war es Glück, dass die letzte Tempoattacke funktioniert hat, aber die mehrmaligen Versuche, ich glaube, er hat 4, 5 Versuche gestartet, um sich irgendwie von dem Feld zu lösen, wenn er die nicht alle getätigt hätte, dann wäre das Glück auch nicht zu ihm gekommen. Das bedeutet, er hat aktiv an dem Glück gearbeitet und konnte sich das erarbeiten, das Glück. Das finde ich ein wunderbares Bild, wenn man sozusagen selber Einfluss auf das Glück nehmen kann, beziehungsweise selber dafür etwas tun kann, dass es vielleicht eines Tages bei einem vorbeikommt.
0: Aufgeben ist keine Option. Also es gibt ja Menschen, die haben dann irgendwann keine Energie mehr, dass sie irgendwie überhaupt sich vorstellen können, glücklich zu sein oder dass sie irgendwas glücklich macht. Tja, was dann? Was läuft da falsch?
1: Falsch. Ich glaube, das ist ganz normal. Also ich habe auch Phasen im Leben, wo ich denke so, oh nee, das ist alles Mist und das ist alles blöd. Ich glaube, dafür ist es einfach immer wieder hilfreich für einen selber, wenn man halt, wo wir auch am Anfang drüber gesprochen haben, wenn man so ein bisschen sich selbst kennt und weiß, was sind meine Wünsche, was sind meine Träume, was sind die Dinge, die mich faszinieren. Also ich bin zum Beispiel auch ein Mensch, ich renne nicht allem wild hinterher. Also ich muss von etwas fasziniert sein, ich muss von etwas begeistert sein, ich muss für etwas Freude empfinden. Dann bin ich auch bereit, dafür alles zu tun. Wenn dem nicht so ist, dann interessiert mich das auch nicht.
0: Der Hornist und Buchautor Felix Gleeser.

0: Lisa, Hornist, inzwischen eine große Nummer auf den Konzertbühnen der Welt. Mit Sir Simon Rattle hat er gespielt, mit Sting, früher von The Police. Und inzwischen ist der Hornist auch Buchautor. Stell dir vor, es geht nicht und einer tut's doch. Also er kämpft so ein bisschen dagegen an, dass es ja viele Menschen gibt, die uns immer sagen wollen, warum wir Dinge nicht schaffen. Und am Ende können wir es dann doch beweisen, dass es geht. Diejenigen, die sagen, dass wir es nicht schaffen, die teilen uns nur ihre eigene Vorstellungskraft mit, dass es unmöglich ist. Unmöglich ist nichts. Felix Klieser, ich habe noch Halbsätze, die Sie bitte vervollständigen. Den Fernseher schalte ich mal ein, wenn.
1: Formel 1 läuft.
0: Meine größte Niederlage.
1: Oh, es sind so viele Niederlagen im Endeffekt. Ich kann sie gar nicht alle zählen. Ich hoffe, dass alle Niederlagen irgendwann noch ein Erfolg werden.
0: Meine Schwäche ist?
1: Ungesunde Ernährung, faul sein bei Dingen, die ich nicht, wo ich keinen Bock zu habe, die ich aber machen müsste. Sport zum Beispiel und so weiter.
0: Kennen wir alle. Und als Hornist muss man üben. Wie viele Stunden am Tag üben Sie? Da darf man nicht faul sein.
1: 3 bis 4.
0: Das klang jetzt nach einer kleinen Notlüge, ehrlich gesagt.
1: Nee, es ist wirklich so, weil es sehr, sehr unterschiedlich einfach ist. Je nachdem, wie viel Programm man gerade hat, wie viele Konzerte man spielt, wie viel man gerade reist. Also wenn man natürlich irgendwie gerade 20 Stunden im Flugzeug gesessen hat, dann kommt man nicht mehr irgendwie dazu. Wenn man den ganzen Tag Zeit hat und muss eine CD-Produktion aufnehmen, dann muss man dementsprechend mehr üben. Deswegen kann man das gar nicht so pauschal sagen. Das war eher so der Grund, weshalb ich überlegt habe.
0: Meine Geburtsstadt?
1: Göttingen.
0: Was verbindet Sie mit der Universitätsstadt?
1: Dass ich dort zur Schule gegangen bin. Eigentlich eine sehr, sehr schöne Stadt, was ich damals als Kind aber gar nicht so wahrgenommen habe.
0: Felix Klieser, Hornist und Buchautor. Stell dir vor, es geht nicht. Und einer, der tut's dann noch, er ist Hornist mit Handicap, nämlich ohne Arme geboren worden. Er war heute mein Gast in Chefsache Macher im Gespräch. Ich danke Ihnen herzlich und drücke die Daumen, dass Sie weiterhin so erfolgreich sind.
1: Dankeschön.

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1: Ich bin Felix Becker. In Lübben im Landkreis Dahme-Spreewald sind Unbekannte in ein Hotel eingebrochen. Nach Angaben der Polizei verschafften sich die Täter Zugang zu den Geschäftsräumen des Hotels und durchsuchten dort Schränke und Tische. Anschließend entwendeten sie einen Tresor mit den Tageseinnahmen. Der entstandene Schaden liegt laut Polizei bei rund 20.000 Euro. Die Kriminalpolizei ermittelt. Am heutigen Internationalen Museumstag bieten viele Häuser in der Region ein Sonderprogramm an. In Berlin nehmen etwa 33 Museen und 3 Gedenkstätten teil, in Brandenburg beteiligen sich über 100 Museen. Viele Häuser bieten kostenlosen Eintritt, Mitmachaktionen, Extraveranstaltungen und Führungen an. Nach einem neuen Ausbruch des Ebola-Fiebers in der Demokratischen Republik Kongo bereitet die Hilfsorganisation Ärzte ohne Grenzen einen Großeinsatz vor. Nach Angaben der Gesundheitsorganisation Africa CDC gibt es derzeit über 300 Verdachtsfälle und 88 gemeldete Todesfälle. Ärzte ohne Grenzen sprach von einer äußerst besorgniserregenden Entwicklung, weil sich die Krankheit schnell über mehrere Regionen ausbreite. UNICEF sieht für Kinder in Deutschland zunehmend ungleiche Zukunftschancen. In einer Studie zum Kindeswohl liegt Deutschland nur auf Platz 25 von 37 Industrieländern.
2: Kritisiert wird unter anderem, dass seit Jahren rund 15% der Kinder als arm gelten. Außerdem sei die Einkommensungleichheit gestiegen. Der Abstand zwischen Jugendlichen aus armen und wohlhabenden Familien sei im internationalen Vergleich besonders groß. UNICEF fordert deshalb mehr Investitionen in Bildung, Gesundheit und gesellschaftliche Teilhabe von Kindern. Den ersten Platz der Studie belegen die Niederlande. Ulrike Klein, Redaktion.
1: Am letzten Spieltag in der zweiten Fußball-Bundesliga hat Hertha BSC in Bielefeld 1:6 verloren. Die SV Elversberg steigt als zweites Team neben Schalke 04 in die Bundesliga auf. Und die Fußballerinnen von Union Berlin haben die Bundesliga-Saison mit einer Niederlage beendet. 2:4 in Frankfurt. Die aktuellen Temperaturen in Berlin von Union Berlin haben die Bundesliga

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1: Heute mit, das kann ich versprechen, Hits, Hits und Hits. Mehr haben wir nicht in dieser Stunde. Hallo bei Ella live in Konzert. Wie schön, dass wir uns an diesem Sonntagabend hören. Ich bin Erik Sommer. Das ist aber nur Schall und Rauch gegen die Namen, die jetzt kommen. Frank Sinatra, Count Basie, Quincy Jones. All die drei werdet ihr in der kommenden Stunde ausführlichst hören, denn unser heutiges Konzert ist Frank Sinatra live im Sands Hotel und Casino in Las Vegas aus dem Jahr 1966. Da war Frank Sinatra wirklich auf seiner musikalischen Höhe und hat genau diese Version eingesungen und auf die Bühne gebracht, die ihn unsterblich gemacht haben. Eben mit Count Basie am Klavier und dirigiert wird dieses Orchester von Quincy Jones. Eine Stunde lang jetzt wirklich nur die größten Erfolge von Frank Sinatra. Hüllt euch also gedanklich schon mal in die Atmosphäre eines Casino Ballrooms. Die Lichter sind aus, der Scheinwerferspot geht an und die Stimme aus dem Off sagt:
2: The Sands is proud to present a wonderful new show, A Man and His Music.

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So, und jetzt geht's noch an die Casino-Spiele. Das war Wahnsinn. Oder Frank Sinatra und das Count Basie Orchestra, dirigiert von Quincy Jones hier auf Ella. Fühl den besten Jazz, Soul und Blues. Das war das legendäre Live-Konzert von Frank Sinatra aus dem Sands Hotel und Casino in Las Vegas aus dem Jahr 1966. Wie schön, dass wir es uns gemeinsam angehört haben an diesem Sonntagabend. Ich hoffe, euch hat es auch nur halb so viel Freude gemacht wie mir. Ich bin hier rumgeflitscht wie die Flipperkugel im Automaten. Das war der Wahnsinn. Ich wünsche euch noch einen tollen Sonntagabend. Wir hören uns morgen wieder. Erik Sommer hier. Bis dann. Ciao.

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3: Ich bin Felix Becker. In Lübben im Landkreis Dahme-Spreewald sind Unbekannte in ein Hotel eingebrochen. Nach Angaben der Polizei verschafften sich die Täter Zugang zu den Geschäftsräumen des Hotels und durchsuchten dort Schränke und Tische. Anschließend entwendeten sie einen Tresor mit den Tageseinnahmen. Der entstandene Schaden liegt laut Polizei bei rund 20.000 Euro. Die Kriminalpolizei ermittelt. Am heutigen Internationalen Museumstag bieten viele Häuser in der Region ein Sonderprogramm an. In Berlin nehmen etwa 33 Museen und 3 Gedenkstätten teil, in Brandenburg beteiligen sich über 100 Museen. Viele Häuser bieten kostenlosen Eintritt, Mitmachaktionen, Extraveranstaltungen und Führungen an. Nach einem neuen Ausbruch des Ebola-Fiebers in der Demokratischen Republik Kongo bereitet die Hilfsorganisation Ärzte ohne Grenzen einen Großeinsatz vor. Nach Angaben der Gesundheitsorganisation Africa CDC gibt es derzeit über 300 Verdachtsfälle und 88 gemeldete Todesfälle. Ärzte ohne Grenzen sprach von einer äußerst besorgniserregenden Entwicklung, weil sich die Krankheit schnell über mehrere Regionen ausbreite. UNICEF sieht für Kinder in Deutschland zunehmend ungleiche Zukunftschancen. In einer Studie zum Kindeswohl liegt Deutschland nur auf Platz 25 von 37 Industrieländern.
4: Kritisiert wird unter anderem, dass seit Jahren rund 15% der Kinder als arm gelten. Außerdem sei die Einkommensungleichheit gestiegen. Der Abstand zwischen Jugendlichen aus armen und wohlhabenden Familien sei im internationalen Vergleich besonders groß. UNICEF fordert deshalb mehr Investitionen in Bildung, Gesundheit und gesellschaftliche Teilhabe von Kindern. Den ersten Platz der Studie belegen die Niederlande. Ulrike Klein, Redaktion.
3: Am letzten Spieltag in der zweiten Fußball-Bundesliga hat Hertha BSC in Bielefeld 1:6 verloren. Die SV Elversberg steigt als zweites Team neben Schalke 04 in die Bundesliga auf. Und die Fußballerinnen von Union Berlin haben die Bundesliga-Saison mit einer Niederlage beendet. 2:4 in Frankfurt. Die aktuellen Temperaturen in Berlin mit Herrn Alex und in Potsdam im holländischen Viertel 16 Grad. Heute oft wolkig, es gibt aber auch freundliche Abschnitte. Die Schauerneigung bleibt gering, Temperaturen bis 19 Grad. Die Aussichten morgen wolkig und trocken. Erst am Abend kann es im äußersten Westen etwas schauern. Temperaturen bis 21 Grad.
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1: Ich bin Felix Becker. Nach einem neuen Ausbruch des Ebola-Fiebers in der Demokratischen Republik Kongo bereitet die Hilfsorganisation Ärzte ohne Grenzen einen Großeinsatz vor. Nach Angaben der Gesundheitsorganisation Africa CDC gibt es derzeit über 300 Verdachtsfälle und 88 gemeldete Todesfälle. Ärzte ohne Grenzen sprach von einer äußerst besorgniserregenden Entwicklung, weil sich die Krankheit schnell über mehrere Regionen ausbreite. UNICEF sieht für Kinder in Deutschland zunehmend ungleiche Zukunftschancen. In einer Studie zum Kindeswohl liegt Deutschland nur auf Platz 25 von 37 Industrieländern.
2: Kritisiert wird unter anderem, dass seit Jahren rund 15% der Kinder als arm gelten. Außerdem sei die Einkommensungleichheit gestiegen. Der Abstand zwischen Jugendlichen aus armen und wohlhabenden Familien sei im internationalen Vergleich besonders groß. UNICEF fordert deshalb mehr Investitionen in Bildung, Gesundheit und gesellschaftliche Teilhabe von Kindern. Den ersten Platz der Studie belegen die Niederlande. Ulrike Klein, Redaktion.
1: Bundesjustizministerin Hubig drängt auf Änderungen im Scheidungsrecht.
3: Die Bundesjustizministerin sagte, das übliche Trennungsjahr solle bei häuslicher Gewalt künftig nicht mehr verpflichtend sein. Das geltende Recht sei für Betroffene oft schwer zumutbar. Die Politikerin plant außerdem einen weiteren Gesetzentwurf zum besseren Schutz vor Gewalt. Demnach sollen betroffene Frauen künftig selbst wählen können, an welchem Familiengericht ein Verfahren geführt wird. So solle es leichter werden, einen neuen Wohnort geheim zu halten. Timo Wiesner, Redaktion.
1: Israel rechnet laut Medienberichten offenbar mit einem erneuten Aufflammen des Kriegs mit dem Iran. Weiter heißt es, die israelische Armee sei in höchster Bereitschaft. Demnach wartet Israel auf eine Entscheidung von Präsident Trump über mögliche neue Angriffe. Hintergrund ist offenbar, dass zentrale Ziele beim iranischen Atomprogramm bislang nicht erreicht wurden. Auch das Pentagon soll sich laut US-Medienberichten bereits auf eine mögliche neue Eskalation vorbereiten. In der Nähe von Leipzig hat die Polizei am Nachmittag einen entlaufenen Tiger erschossen. Nach Medienberichten gehörte das Tier zu einer Dompteurin. Der Tiger soll auf ihrem Gelände einen Mann angegriffen und verletzt haben und anschließend entkommen sein. Die Polizei spürte das Tier später in einer Kleingartenanlage auf und tötete es. Die aktuellen Temperaturen in Berlin mit Herrn Alex und in Potsdam im holländischen Viertel 16 Grad. Heute oft wolkig, es gibt aber auch freundliche Abschnitte. Die Schauerneigung bleibt gering, Temperaturen bis 19 Grad. Die Aussichten morgen wolkig und trocken. Erst am Abend kann es im äußersten Westen etwas schauern. Temperaturen bis 21 Grad.
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